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2: Ich bin Hendrik Daum. Bei den Landtagswahlen in Sachsen-Anhalt erlebt die AfD einen Triumph und ist deutlich stärkste Kraft geworden. Nach der neuesten Hochrechnung der Forschungsgruppe Wahlen kommt die AfD auf 44,4%. Damit kann sie ihr Ergebnis im Vergleich zur letzten Landtagswahl mehr als verdoppeln. Für eine absolute Mehrheit wird es aber wohl nicht reichen, vor allem deshalb, weil sich das BSW jetzt bei knapp über 5% stabilisiert. Aktuell kommt das BSW auf 5,2% und damit auch in den Magdeburger Landtag. Das würde aber auch bedeuten, dass die AfD zusammen mit dem BSW eine, wenn auch knappe, Mehrheit hätte. Am Flughafen in Miami ist ein Frachtflugzeug über die Landebahn hinausgeschossen, hat mehrere Fahrzeuge gerammt und ist dann in Flammen aufgegangen. Dabei sind nach Behördenangaben mindestens 5 Menschen ums Leben gekommen und 5 verletzt worden, 3 von ihnen lebensgefährlich. Ob es sich dabei um Besatzungsmitglieder der Frachtmaschine oder Menschen am Boden handelt, ist noch unklar. Die über 30 Jahre alte Boeing 767 war für den Online-Händler Amazon im Einsatz. Sachsens Sozialministerium hat eine Online-Umfrage zum Verbraucherschutz gestartet. Ministerin Petra Köpping will zum Beispiel wissen, welche Themen sächsischen Verbrauchern unter den Nägeln brennen. Ingo Enke fasst zusammen.
3: Köppings Ministerium will sich Meinungen der Bürger einholen, um die verbraucherpolitische Arbeit in Sachsen zielgenau auszurichten. Vor allem geht es darum, an welchen Orten sich die Sachsen Angebote zum Verbraucherschutz wünschen, in welcher Form und zu welchen Themen. Da kann es um Betrugspraktiken gehen, um Verbraucherrechte, gesunde Ernährung oder Vertrags- und Finanzfragen. Auftakt dazu war beim Tag der offenen Tür der sächsischen Staatsregierung rund um den Carola-Platz in Dresden. Die Online-Befragung dauert wenige Minuten und geht bis zum 20. November.
2: Der wegen versuchter Sabotage auf das deutsche Stromnetz gesuchte Mann aus Nordrhein-Westfalen ist weiter auf der Flucht. Ein Großeinsatz der Polizei im Hambacher Forst bei Kerpen ist erfolglos geblieben. Es seien keine Hinweise gefunden worden, heißt es. Die generelle Fahndung nach dem Täter gehe aber weiter. Der 48-jährige Verdächtige hatte Bekennerschreiben verschickt. In seiner Wohnung hatten die Ermittler Sprengstoff entdeckt. Der FC Augsburg ist erstmals in seiner Vereinsgeschichte Tabellenführer der Fußball-Bundesliga. Die Schwaben gewannen am Abend bei Eintracht Frankfurt mit 4:1 und holten damit den zweiten Sieg im zweiten Saisonspiel. Torwart Finn Dahmen bei The Zone.
4: Ist für einen Großteil der Truppe auf jeden Fall das erste Mal und schon was Besonderes. Auch wenn es nur der zweite Spieltag ist und uns ist bewusst, dass es jetzt nicht die ganze Saison lang so bleiben wird. Aber es ist einfach toll für uns. Es zeigt uns einfach, dass wir jetzt toll gearbeitet haben in der Vorbereitung vor allem. Und jetzt wollen wir den Flow natürlich mitnehmen.
2: Davor kassierte der HSV zu Hause gegen Mainz eine 0:5 Klatsche.
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5: Wir starten richtig freundlich und vor allem mit hohen Temperaturen in die neue Woche. Heute gibt es einen Sonne-Wolken-Mix. Es bleibt meist trocken, die Temperaturen zwischen 16 und 26 Grad. Morgen dann noch mehr Sonne, die Wolken werden weniger und die Temperaturen gehen rauf bis auf 28 Grad.
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16: Ich bin Hendrik Daum. Die AfD hat die Landtagswahl in Sachsen-Anhalt mit großem Vorsprung gewonnen. Eine absolute Mehrheit hat sie aber verpasst. Nach dem vorläufigen Endergebnis landet die AfD mit 43,8% vor der regierenden CDU von Ministerpräsident Schulze, die sich mit 17,2% halbiert. Die SPD erzielte als drittstärkste Kraft 9,3% vor den Grünen mit 8,9% und der Linken mit 8,6%. Auch das BSW zieht mit 5,3% in den Magdeburger Landtag ein. Eine Regierungsbildung dürfte äußerst schwierig werden. Die Rolle des Zünglein an der Waage könnte dem BSW zufallen. Am Flughafen in Miami ist ein Frachtflugzeug über die Landebahn hinausgeschossen, hat mehrere Fahrzeuge gerammt und ist danach in Flammen aufgegangen. Dabei sind nach Behördenangaben mindestens 5 Menschen ums Leben gekommen. Ob es sich dabei um Besatzungsmitglieder der Frachtmaschine oder Menschen am Boden handelt, ist noch unklar. Der Flughafen wurde nach dem Unglück vorübergehend komplett gesperrt. Mittlerweile ist eine Startbahn wieder offen. Die über 30 Jahre alte Boeing 767 war für den Online-Händler Amazon im Einsatz. Der wegen versuchter Sabotage auf das deutsche Stromnetz gesuchte Mann aus Nordrhein-Westfalen ist weiter auf der Flucht. Der 48-jährige Verdächtige hatte Bekennerschreiben verschickt. In seiner Wohnung hatten die Ermittler Sprengstoff entdeckt. Sachsens Sozialministerium hat eine Online-Umfrage zum Verbraucherschutz gestartet. Ministerin Petra Köpping will zum Beispiel wissen, welche Themen sächsischen Verbrauchern unter den Nägeln brennen. Ingo Enke fasst zusammen.
17: Köppings Ministerium will sich Meinungen der Bürger einholen, um die verbraucherpolitische Arbeit in Sachsen zielgenau auszurichten. Vor allem geht es darum, an welchen Orten sich die Sachsen Angebote zum Verbraucherschutz wünschen, in welcher Form und zu welchen Themen. Da kann es um Betrugspraktiken gehen, um Verbraucherrechte, gesunde Ernährung oder Vertrags- und Finanzfragen. Auftakt dazu war beim Tag der offenen Tür der sächsischen Staatsregierung rund um den Carola-Platz in Dresden. Die Online-Befragung dauert wenige Minuten und geht bis zum 20. November.
16: Der FC Augsburg ist erstmals in seiner Vereinsgeschichte Tabellenführer der Fußball-Bundesliga. Die Schwaben gewannen am Abend bei Eintracht Frankfurt mit 4:1 und holten damit den zweiten Sieg im zweiten Saisonspiel. Torwart Finn Dahmen bei The Zone.
18: Ist für einen Großteil der Truppe auf jeden Fall das erste Mal und schon was Besonderes. Auch wenn es nur der zweite Spieltag ist und uns ist bewusst, dass es jetzt nicht die ganze Saison lang so bleiben wird. Aber ist einfach toll für uns. Es zeigt uns einfach, dass wir jetzt toll gearbeitet haben in der Vorbereitung vor allem. Und jetzt wollen wir den Flow natürlich mitnehmen.
16: Davor kassierte der HSV zu Hause gegen Mainz eine 0:5 Klatsche.
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19: Wir starten richtig freundlich und vor allem mit hohen Temperaturen in die neue Woche. Heute gibt es einen Sonne-Wolken-Mix. Es bleibt meist trocken, die Temperaturen zwischen 16 und 26 Grad. Morgen dann noch mehr Sonne, die Wolken werden weniger und die Temperaturen gehen rauf bis auf 28 Grad.
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11: Ich bin Hendrik Daum. Einen schönen guten Morgen. Die AfD hat die Landtagswahl in Sachsen-Anhalt mit großem Vorsprung gewonnen. Eine absolute Mehrheit hat sie aber verpasst. Nach dem vorläufigen Endergebnis landet die AfD mit 43,8% vor der regierenden CDU von Ministerpräsident Schulze, die sich mit 17,2% halbiert. Die SPD erzielt als drittstärkste Kraft 9,3%, vor den Grünen mit 8,9% und der Linken mit 8,6%. Auch das BSW zieht mit 5,3% in den Magdeburger Landtag ein. Eine Regierungsbildung dürfte äußerst schwierig werden. Die Rolle des Zünglein an der Waage könnte dem BSW zufallen. Am Flughafen in Miami ist ein Frachtflugzeug über die Landebahn hinausgeschossen, hat mehrere Fahrzeuge gerammt und ist danach in Flammen aufgegangen. Dabei sind nach Behördenangaben mindestens 5 Menschen ums Leben gekommen. Ob es sich dabei um Besatzungsmitglieder der Frachtmaschine oder Menschen am Boden handelt, ist noch unklar. Der Flughafen wurde nach dem Unglück vorübergehend komplett gesperrt. Mittlerweile ist eine Startbahn wieder offen. Die über 30 Jahre alte Boeing 767 war für den Online-Händler Amazon im Einsatz. Nach ihren Gesprächen mit dem ukrainischen Präsidenten Selenskyj in Kiew sind die US-Gesandten Witkow und Kushner wieder abgereist. Wie es aus ukrainischen Kreisen heißt, hatten die beiden neue, effektivere Vorschläge für ein Kriegsende vorgelegt. Gleichzeitig forderte Witkow Zugeständnisse von beiden Kriegsparteien. Sie müssten Meinungsverschiedenheiten abbauen und auch Kompromisse eingehen. Vorgestern hatten Witkow und Kushner ihre Pläne bereits Kreml-Chef Putin unterbreitet. In der Fußball-Bundesliga hat Augsburg am Abend in Frankfurt mit 4:1 gewonnen. Die Schwaben übernehmen damit zum ersten Mal in der Vereinsgeschichte die Tabellenführung. Zuvor kassierte der HSV zu Hause gegen Mainz eine 0:5 Klatsche. Und in der Formel 1 hat Mercedes-Pilot Kimi Antonelli in Monza den großen Preis von Italien gewonnen und seinen WM-Vorsprung ausgebaut. Der Italiener absolvierte von Startplatz 19 aus eine historische Aufholjagd und verwies am Ende seinen Mercedes Teamkollegen George Russell auf den 2. Platz. Dritter wurde Max Verstappen im Red Bull.
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12: Ja, wunderschönen guten Morgen. Montag, der 7. September. Schwupps, da ist das Wochenende schon wieder rum. Und wir starten in die neue Woche. Und das ziemlich sommerlich, kann man sagen. Oder? Es wird relativ warm.
13: Ja, kann man nicht alles sagen. Temperaturen bis zu 27 Grad. Ja. Wechselnde Bewölkung. Kann vielleicht auch mal eine kleine Husche dabei sein. Aber auch schöne sonnige Phasen. Also wirklich alles ziemlich schick. Morgen soll es sogar örtlich noch ein bisschen wärmer werden. Es ist nicht überall. Aber teilweise morgen bis zu 29 Grad nochmal. Auch sonnige Phasen. Allerdings sind auch Schauer wieder mit drin. Ab Mittwoch wird es dann insgesamt ein bisschen kühler. Aber haben wir immer noch Temperaturen um 20 Grad. Also ist schon okay.
12: Ja, Sommer ist noch nicht vorbei. Gucken wir mal auf die Straßen derweil und
13: gibt eine kleine Meldung A9 Leipzig Richtung Nürnberg zwischen Eisenberg und Bad Klosterlausnitz. Defektes Auto, das da rumsteht, da bitte Obacht. Und B87 zwischen Eilenburg und Doberschütz ist die Ampelanlage außer Betrieb.
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0: Darf ich dir einen Kaffee anbieten? Du bist so voll.
1: Ist das eine gute Idee jetzt?
2: Hm? Ist schon fertig.
1: Ja. Dann fangen wir mal an. 5 Minuten vor 5.
2: Morgen.
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0: Moment mal, Gedanken zum Tag mit Michaela Stahl.
1: Was für ein Segen sind Menschen, die sich noch Zeit nehmen und zuhören. Das ist nicht selbstverständlich. Oft geht alles nur ganz schnell über die Bühne. Wir haben doch keine Zeit. Und doch haben wir eigentlich genug, wenn wir priorisieren, Raum schaffen für das, was uns wichtig ist. Im Alltag kratzen wir meistens nur so an der Oberfläche. Wie geht's dem anderen wirklich? Sagt er nur, es geht ihm gut? Mir geht's heute um die wirklich guten Gespräche. Oft fällt es uns ja schwer abzuschalten oder auch Veränderungen anzuschieben. Wenn dann jemand da ist, der sich wirklich interessiert, dann grenzt das schon fast an ein Wunder. Und dabei ist das der einzige Weg, um in echte Verbindung einzutreten. Mit Freunden, Familie, auch mit Gott. Denn auch er hört uns zu, ohne uns zu unterbrechen. Ihm können wir auch immer alles anvertrauen. Schauen Sie sich in Ihrem Leben doch um. Wer in Ihrem Leben hört denn Ihnen zu? Wer ist an Ihrer Seite und wer ist für Sie da? Und genau für diese Menschen schaffen Sie dann genug Raum. Rufen Sie sie einfach an und verabreden Sie sich. Tun Sie aktiv etwas Gutes und machen Sie so die Liebe Gottes sichtbar. Ein Segen heißt, ein Geschenk für jemand anderes zu sein. In diesem Sinne, kommen Sie gut in diese neue Woche.
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2: Mit Anke Wolf. Guten Morgen. Die AfD hat die Landtagswahl in Sachsen-Anhalt mit knapp 44% gewonnen, eine absolute Mehrheit aber verpasst. Die regierende CDU halbierte sich auf gut 17%, drittstärkste Kraft wurde mit 9% die SPD. Die Lage im Trilex-Ostsachsen-Netz soll sich etwas entspannen. Ab heute setzt die Länderbahn 3 zusätzliche Triebwagen zwischen Dresden und Görlitz ein. In Senftenberg ist eine Gartenlaube niedergebrannt. Verletzt wurde niemand. Der Schaden wird auf 10.000 Euro geschätzt. Polizisten haben einen Betrunkenen in Hoyerswerda von der Straße geholt. Der Mann stand mitten auf der Bautzner Allee und reckte die Arme in die Luft. Sachsens Landwirtschaftsminister von Breitenbuch reist ab heute für 3 Tage nach Polen. Begleitet wird der CDU-Politiker von Landwirten und Unternehmen der Ernährungswirtschaft. Am Flughafen Miami ist ein Amazon-Frachtflugzeug über die Landebahn hinausgeschossen, hat mehrere Fahrzeuge gerammt und ist in Flammen aufgegangen. Dabei kamen mindestens 5 Menschen ums Leben.
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4: So, die neue Woche hat uns wieder erstmal einen wunderschönen Start in den Montag. Ui, früh ist es schon ganz schön frisch, muss ich sagen. Da kann man sich gut vorstellen, dass es dann bald Herbst und Winter wird. Naja, ganz so ist es noch nicht. 27 Grad kriegen wir heute noch. Das entwickelt sich also noch ein Stück nach oben. Dazu bleibt es wechselnd bewölkt. Kleinere Schauerwahrscheinlichkeit gibt's für den heutigen Tag. Morgen sieht's ähnlich aus. Da wird's auch nochmal schön warm tagsüber mit 28, 29 Grad. Ab Mittwoch wird's dann aber deutlich herbstlicher und kühler. Gucken wir noch auf die Straßen. Da ist uns gerade ein Unfall gemeldet worden auf der A13 Richtung Berlin zwischen Karlau und Kittlitz. Achtung, Unfallstelle ist noch ungesichert.
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2: Guten Morgen, einen wunderschönen Montag. Mix aus Sonne und Wolken gibt's heute. Kleinere Schauerwahrscheinlichkeit, Höchstwerte so um die 26, 27 Grad. Und auf den Straßen haben wir einen Unfall auf der A13 in Richtung Berlin zwischen Kallau und Kittlitz. Ansonsten läuft alles störungsfrei momentan. Gute Fahrt und einen wunderschönen Start in die neue Woche.
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Einen wunderschönen guten Morgen, es ist 5:45 an diesem Montag, heute der 7. September. Ja, und das Thema heute Morgen immer noch natürlich die Landtagswahl in Sachsen-Anhalt. Inzwischen gibt es da ein Endergebnis und ja, falls Sie noch nicht gehört haben, die AfD ist dort stärkste Kraft geworden, erwartungsgemäß knapp an der absoluten Mehrheit vorbei, aber eben doch mit Rekordergebnis. Sie konnte sich im Vergleich zur letzten Wahl mehr als verdoppeln, knapp 44% erreicht, während die CDU mehr als halbiert ist. Ja, ein historisches Debakel für die CDU. Die FDP, die ja in Sachsen-Anhalt bisher an der Regierung beteiligt war, fliegt raus, auch erwartungsgemäß. Dafür zieht das BSW in den Landtag ein und ist Stand jetzt die einzige Kraft, die der AfD zur Regierung verhelfen könnte. Die anderen kleinen Parteien, muss man ja fast schon sagen, die hatten das ja bereits kategorisch ausgeschlossen. Stichwort Brandmauer. Also die Regierungsbildung in Sachsen-Anhalt dürfte sehr, sehr spannend werden. Und ja, alles dazu und mehr dazu gibt's dann bei uns wieder pünktlich in den Nachrichten. Jetzt erstmal einen schönen guten Morgen.

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4: Mit Anke Wolf. Guten Morgen. Die AfD hat die Landtagswahl in Sachsen-Anhalt mit großem Vorsprung gewonnen, eine absolute Mehrheit aber verpasst. Henrik Daum fasst zusammen.
5: Nach dem vorläufigen Endergebnis landet die AfD mit 43,8% vor der regierenden CDU von Ministerpräsident Schulze, die sich mit 17,2% halbiert. Die SPD erzielt als drittstärkste Kraft 9,3%, vor den Grünen mit 8,9% und der Linken mit 8,6%. Auch das BSW zieht mit 5,3% in den Magdeburger Landtag ein. Eine Regierungsbildung dürfte äußerst schwierig werden. Die Rolle des Züngleins an der Waage könnte dem BSW zufallen.
4: Die Lage im Trilex-Ostsachsen-Netz soll sich etwas entspannen. Ab heute setzt die Länderbahn 3 zusätzliche Triebwagen zwischen Dresden und Görlitz ein. Sie wurden von der ODEC bis kurz vor Weihnachten angemietet. Knut Michael Kunot.
6: Die Stadlerbahnen rollen in Doppeltraktion in den Hauptverkehrszeiten. Der dritte Triebwagen wird zwischen Görlitz und Bischofswerda pendeln. Mit den frei werdenden Desiros der Länderbahn soll der Fahrplan auf den beiden Linien Dresden-Zittau und Dresden-Görlitz verstärkt werden.
4: Bei einem Wohnungsbrand in der Frederic-Joliot-Curie-Straße in Hoyerswerda ist ein Schaden von über 120.000 Euro entstanden. Laut Polizei ging das Feuer vermutlich von einem Akku in einer Ladestation aus. Als der Brand ausbrach, war niemand in der Wohnung. Die Feuerwehr löschte. Das Wasser drang auch in die 3 darunterliegenden Wohnungen. Ermittelt wird zum Verdacht der fahrlässigen Brandstiftung. Kraftfahrer in Zittau brauchen einmal mehr Geduld. Es gibt 2 neue Baustellen. Die B99 ist vom Bahnübergang Drausendorfer Krone bis Abzweig-Radgendorf gesperrt, und zwar bis kommenden Samstag. Der Asphalt wird erneuert. Bis 13. November bleibt die Humboldtstraße stadtauswärts gesperrt. Vom Kreisverkehr Äußere Eubiner Straße bis Friedrich-Schneider-Straße. Eine neue Trinkwasserleitung wird verlegt. Am Flughafen in Miami ist ein Amazon-Frachtflugzeug über die Landebahn hinausgeschossen, hat mehrere Fahrzeuge gerammt und ist in Flammen aufgegangen. Dabei sind nach Behördenangaben mindestens 5 Menschen ums Leben gekommen. Ob es sich dabei um Besatzungsmitglieder der Frachtmaschine oder Menschen am Boden handelt, ist noch unklar. Der Flughafen wurde nach dem Unglück vorübergehend komplett gesperrt. Inzwischen läuft der Flugbetrieb wieder an.
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8: Guten Morgen, ich hoffe, Sie haben einen fröhlichen Start in die neue Woche. Das Wetter, naja, ist heute früh ganz schön frisch, muss ich sagen. Also ich musste die Heizung im Auto anmachen. Aber es entwickelt sich noch weiter nach oben. 26, 27 Grad, die Höchstwerte heute. Die Sonne guckt auch immer mal durch. Also ein entspannter Sonne-Wolken-Mix, gibt aber eine kleinere Schauerwahrscheinlichkeit. Morgen sieht's ähnlich aus, auch da noch so ein bisschen wechselhaft, aber durchaus mit vielen sonnigen Momenten. Und warm wird's auch morgen, 28, 29 Grad. So, ein kurzer Blick noch auf die Straßen. Da haben wir einen Unfall auf der A13 Richtung Berlin zwischen Karlau und Kittlitz. Ansonsten ist uns nichts weiter gemeldet worden. Keine Staus, keine Blitzer. Gute Fahrt.
9: Okay, danke, Miri.
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9: Dann kann's ja losgehen. 6:06 jetzt. Schöne neue Woche.
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0: Ist er Mitglied im Skiclub Soland, also seit unglaublichen 70 Jahren. 7 Jahrzehnte Vereinsleben, Sport, Ehrenamt und Gemeinschaft. Sein besonderes Herzensprojekt ist die Frühjahrswanderung. Die fand in diesem Jahr bereits zum 30. Mal statt. Im Mai wurde Hannes Schierz vom Landkreis Bautzen als Ehrenamt des Monats Mai ausgezeichnet.
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0: So, der Tim kommt zur Tür rein und wird empfangen mit Leonie und schon setzt sein Gesicht ein regelrechtes Strahlen auf. Das freut mich aber zu sehen. So, alle da, Christine ist da.
1: Morgen.
0: Miri ist da.
2: Jo, morgen.
0: Ja, strahlt auch. Der Tim.
3: Ja, guten Morgen, hallo.
0: Der Yoshi ist da. Yoshi. Ja, da ist er. Unser Redakteur der Herzen draußen ruft er vom Schreibtisch. So, Sie sind auch da. Und dann heißt das ja für uns, wir können beginnen. Einen wunderschönen Montagmorgen. Es ist der 7. September. Wir hoffen, Sie kommen erholt aus dem Wochenende und haben ein bisschen was Schönes gemacht, ein bisschen was Schönes unternommen. Wir waren ja auch alle viel unterwegs. Ja. Miri hat sogar eine Torte mitgebracht.
2: Ja, von unterwegs. Der Kreishandwerkerschaft. Oh, ganz toll, eine Hochzeitstorte.
0: Siehste, haben die Bäcker dort, ja, die Bäcker ja, in der Handwerkerschaft, ja. Also das Bäckerhandwerk. Ja. Dankeschön.
4: Ja, vielen Dank. Die Frage, die sich mir jetzt stellt,
2: wer ist die Torte?
4: Warum bringst du sie überhaupt mit? Ich meine, das war doch am Samstag. Wie kann es sein, dass diese Torte überhaupt noch existiert?
2: Es wurde mir explizit so gesagt, dass wir alle Menschen erfreuen, vor allem den Micha Rönsch, und der wollte, dass wir die Torte gemeinsam essen.
0: Zusammen im Team. Wird gleich aufgefuttert. Wird gleich angeschnitten.
4: Ich hätte die schon längst reingeschmackt.
2: Nein.
4: Ich weiß nicht, warum ich nie Torten kriege.
2: Naja, darfst du, kriegst du ja heute.
4: Achso, okay, gut.
0: Ein ganz fettes Tortenstück, wenn man sich so die Diagramme immer anguckt, ja, die sogenannten Tortendiagramme, gab es für die AfD bei der Landtagswahl in Sachsen-Anhalt. Das wird sicher heute das große Nachrichtenthema sein. Mhm. Und das werden wir natürlich hier auch besprechen. Also großer Wahlsieger, falls Sie es noch nicht gehört haben sollten, gestern bei der Landtagswahl die AfD, die hat sich mehr als verdoppelt, die CDU halbiert. Mal gucken, wie es da weitergeht in Sachsen-Anhalt. Das wird eine sehr, sehr spannende Regierungsbildung. Jo. Und ansonsten kommen wir jetzt, wie gehabt, würde ich vorschlagen, zur Kaffeefrage. Mhm. Irgendjemand was dagegen?
2: Nö.
0: Dann steigen wir ein. Bei welchem Punktestand eigentlich?
4: 10-11. Noch für euch.
0: Oha.
4: Aber heute wird alles anders.
0: Könnte heute ein Unentschieden werden.
4: Die Aussicht auf die Torte.
0: Stimmt, wir spielen jetzt um die Torte, genau. Wir spielen um einen Punkt, um die Torte löschen.
3: Hoffentlich verliert Christine. Am Wochenende war Formel 1 der große Preis von Italien in Monza. Welchen berühmten Spitznamen trägt der Traditionskurs nordöstlich von Mailand? Ist das A, der Temple of Speed? Ist das B, die Church of Petrol, oder C, die Cathedral of Racing?
0: Klingt jetzt alles nicht so italienisch, finde ich.
3: Nee.
0: Temple of Speed war das erste.
3: Mhm.
0: Da gab es doch jetzt Menschen, die sich ganz doll aufgeregt haben, weil die Polizei hat ja früher immer gesagt, wir machen einen Blitzermarathon. Und das heißt jetzt wohl bei der Polizei, die haben sich so sprachlich ein bisschen angepasst, heißt das jetzt Speed Week. So. Und Speed Week ist ja regelrecht eine Einladung zum Rasen eigentlich, ne? Hey,
3: ja,
0: die Polizei in Sachsen veranstaltet wieder eine Speed Week. Aber was meint eigentlich den Blitzermarathon? Hilft uns aber jetzt nicht bei der Beantwortung der Frage.
3: Ja, wie diese, gibt auch sogar ein Motorsportmagazin, das so heißt Speed Week.
0: Speed Week. Mhm. Okay, also nochmal, diese berühmte Rennstrecke.
4: Also ich nehme C hier, diese Cathedral.
3: Cathedral of Racing.
4: Ja.
3: Okay.
0: Was war das andere?
3: Church of Petrol oder Temple of Speed?
0: Temple of Speed. Dann nehmen wir Church of Petrol, oder? Miri, was sagst du?
2: Ich habe wirklich gar keine Ahnung.
0: Glaubt nicht, dass die in Italien Temple of Speed sagen. Kann ich mir nicht vorstellen. Diesem römisch-katholischen Land. Nee, wir nehmen mal B, das ist jetzt noch das Wahrscheinlichste. Einverstanden?
2: Einverstanden,
0: okay. Es geht um 4, es geht um die Torte. Okay, wir sagen also B.
3: Mhm. Monza ist somit die schnellste Strecke im Formel-1-Kalender. 80% Vollgasanteil und man nennt diese Strecke auch Temple of Speed.
0: Nein!
3: Tatsächlich. Ah, ja.
4: Was heißt das jetzt für die Torte? Ja. Heißt das jetzt, ich krieg die Torte?
0: Ach, das ist wirklich Temple of Speed.
3: Ja, tatsächlich.
0: Schau mal ran. Ja, die Rennstrecke in Monza. Naja, gut, dann macht der Tim jetzt mal Kaffee für alle. Und dann wird ja der Wunsch von Micha Rönsch erfüllt. Dann teilen wir die Torte jetzt einfach unter allen auf. Okay?
2: Genau. Liebe Grüße.
0: Okay. Micha. Und überhaupt einen schönen guten Morgen allerseits. 6.14 Uhr. Es ist jetzt gleich 6:45. Schöne neue Woche wünschen wir. 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

0: Hm? 6.18 Uhr, 12 Minuten vor halb 7, einen schönen guten Morgen. Ja, das war die Wahl in Sachsen-Anhalt. Die Landesregierung ist abgewählt, AfD mehr als verdoppelt, die CDU halbiert, die politische Mitte, das Establishment komplett zerlegt. Für viele auch eine persönliche Abrechnung mit Friedrich Merz. Mehr zu den Ergebnissen und was heute sonst noch wichtig ist und wichtig wird, erfahren Sie gleich bei uns in den Nachrichten.
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17: Mit Anke Wolf. Guten Morgen. Die AfD hat die Landtagswahl in Sachsen-Anhalt mit großem Vorsprung und fast 44% gewonnen. Die regierende CDU von Ministerpräsident Schulze halbierte sich auf gut 17%. Das BSW hat knapp den Sprung in den Landtag geschafft. Die FDP flog raus. Bei einem Wohnungsbrand in Hoyerswerda ist ein Schaden von über 120.000 Euro entstanden. Laut Polizei ging das Feuer vermutlich von einem Akku in einer Ladestation aus. Ein Betrunkener hat die B320 in Guben offenbar mit seinem Bett verwechselt. Er hatte sich auf die Fahrbahn gelegt und war eingeschlafen. Polizisten brachten ihn nach Hause. Kraftfahrer in Zittau brauchen einmal mehr Geduld. Es gibt zwei neue Baustellen. Auf der B99 vom Bahnübergang Drausendorfer Krone bis Abzweig Radgendorf und auf der Humboldtstraße. Nach dem Hackerangriff auf die Berliner Verwaltung haben Cyberkriminelle weitere gestohlene Daten veröffentlicht. Laut Senatskanzlei handelt es sich dabei um Nutzernamen und Passwörter.
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18: Im Studio Florentin Oesterle, schönen guten Morgen. Energie Cottbus hat in der zweiten Fußball-Bundesliga eine kleine Sensation geschafft. Der Aufsteiger spielte beim Favoriten aus Wolfsburg am Samstag 4:4 und das, nachdem die Mannschaft von Trainer Pele Wollitz 0:3 zurücklag. Dynamo war an diesem Wochenende dafür weniger erfolgreich. Im Samstagabendspiel unterlagen die schwarz-gelben Bochum mit 1:2. Wir werfen auch einen Blick auf den Sachsenpokal. Da wurde am Wochenende die zweite Runde gespielt. Der Bischofswerder AFV gewann mit 3:0 in Walksdorf. Hoyerswerda schlug Traktor Neukirchen-Pleiß mit 4:3 und Budesser Bautzen zog mit einem 3:1 gegen Glauchau in die nächste Runde ein. Der Italien-Grand Prix der Formel 1 in Monza ging gestern an Kimi Antonelli. Der Mercedes-Pilot feiert einen spektakulären Heimsieg und das nach einer Aufholjagd von Platz 19. Antonelli setzte sich in den Schlussrunden gegen seinen Teamkollegen George Russell durch. Dritter wurde Max Verstappen.
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17: Einen wunderschönen guten Morgen. Was für wunderschönes Wetter war das am Samstag zur Gesellenfreisprechung der Kreishandwerkerschaft in der Kirche in Löbau. Viel Sonnenschein gab's da. Heute, naja, mischen ein paar Wolken mit. Die Temperaturen, die gehen auf 22 Grad rauf. Morgen der Tag wird noch ein Stückchen wärmer wieder. 26, 27 Grad die Höchstwerte. Kleinere Schauerwahrscheinlichkeit. Aber auch morgen guckt immer mal die Sonne raus. Ab Mittwoch wird's dann ein bisschen herbstlicher. Und auf den Straßen haben wir einen Unfall auf der A3 in Richtung Berlin zwischen Karlau und Kittlitz. Und falls Sie noch was anderes haben, sagen Sie gerne Bescheid. 03x800 und die 4. Gute Fahrt.
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0: Yeah, yeah, yeah.
20: Das wird super für uns.
0: Denke ich aber auch. Wir wünschen jetzt erstmal einen super Start in die neue Woche. Montag heute, 7. September.
17: Und wir haben ein bisschen geguckt, was steht so an in dieser Woche. Was könnte wichtig werden? Eine kleine Übersicht haben wir gleich für Sie.
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0: 6.32 Uhr. 6:32 Uhr. 6:32 Uhr. Und die Miri ist dran und fasst mal zusammen, was in dieser Woche so passiert.
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2: Doch, einen wunderschönen Start in die neue Woche. Hoffentlich weniger Gedränge in den Trillix-Zügen. Ab heute schickt die Länderbahn 3 zusätzliche Triebwagen auf die Schiene. Premierenreigen am Deutsch-Sorbischen Volkstheater in Bautzen. Zuschauer können sich freuen. Mehr dazu morgen. Pasta und Politik am Mittwoch auf dem Ostritzer Marktplatz. Na, da geht's sicherlich mit italienischem Temperament zur Sache. Ebenfalls am Mittwoch Sonderkreistag zur Zukunft des Elbe-Elster-Klinikums. Am Donnerstag wird am Berufsschulzentrum Hoyerswerda der Grundstein für ein KI-Labor gelegt. Und auf zur Spätschicht in Bischofswerda am Freitag öffnen 12 Unternehmen ihre Türen für Neugierige. Erstmal einen schönen Montag.
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0: Fünf nach 6:30 jetzt.
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3: Einen schönen guten Morgen und schönen Start in die neue Woche vor allem. Und heute erwartet uns ein Mix aus Sonne und Wolken. Temperaturen werden im Laufe des Tages wirklich angenehm. 26, 27 Grad die Höchstwerte. Kleinere Schauerwahrscheinlichkeit schwingt mit. Und auf den Straßen haben wir einen Unfall auf der R13 Richtung Berlin zwischen Karlau und Kittlitz. Ansonsten heute alles.
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0: 6.42 Uhr. 12 Minuten nach halb sieben. Schönen guten Morgen. Ihnen und euch am Radio. Schönen guten Morgen. Unserem Chefmeteorologen Michael Klein. Weiß gar nicht, ob er schon wach ist. Michael, hallo?
1: Ich bin so teilweise. Ich glaube, es ist der automatische Gehirnbeantworter hier gerade.
0: Hallo Morgen. Teilweise wach.
1: Teilweise.
0: Ja. Na, das ist doch schön. Michael, so nach der Wahl ist vor der Wahl? Oder war das so? Ja, ich glaube. So,
1: ne? In der Demokratie, ja.
0: Ja, das heißt, wir wählen uns jetzt mal ein schönes Wetter. Für heute und für die Woche. Was hast du denn anzubieten? Was liegt denn so auf dem Tisch?
1: Wetter ist ja, das ist ja eher Autokratie. Also ja. Da hat man, also es kommt automatisch sozusagen. Ja. Und
0: wir können es nicht ändern.
1: Hm. Man kann es nicht ändern, genau. Da kannst du hier meckern und abstimmen, wie du willst. Mhm. Da kannst du Protest wählen, da kann die Temperatur nicht an der 5%-Hürde scheitern, nix.
0: Ja.
1: Es kommt einfach, ja.
0: Und es kommt nochmal sommerlich, oder? Ist das so? Ich habe jetzt gerade gelesen, jetzt irgendwie in den nächsten ein, zwei Tagen Sommerfinale.
1: Das kann man wirklich so nennen, so ja, okay. Tatsächlich, weil sehr warme, sehr heiße Luft kommt. Wir hier in Sachsen sind so ein bisschen davon, ja, man muss schon fast sagen, verschont heute erst einmal, denn es wird in Baden-Württemberg wird's richtig heiß, das wird die heißeste Ecke Deutschlands mit 32, 33 Grad in der Spitze.
0: Aha.
1: Und das zieht sich den Rhein entlang, also auch Köln, Düsseldorf sind auch so bei 30 Grad dabei, aber je weiter man Richtung Norden, Nordosten kommt, umso kühler, muss man sagen, wird es. Und bei uns hier in Sachsen ist die Verteilung dementsprechend auch ein bisschen unterschiedlich. In der Lausitz sind es gerade mal so 22, 23 Grad. Ganz im Westen können es um die 25 Grad werden, rund um Leipzig vielleicht sogar um 26 Grad.
0: Guck an. Und war es das dann wirklich?
1: Nee, morgen wird es nochmal warm und sogar auch bei uns dann heißer. Da könnte die 30 Grad vielleicht auch nochmal punktuell erreicht werden. Also so 28, 29 Grad bei uns im Freistaat sind dann möglich. Und danach geht's aber runter. Es ist jetzt nicht direkt herbstlich kalt, aber zumindest für die nächsten Tage danach, also so Richtung zweite Wochenhälfte sind es dann eher so um 21, 22 Grad. Über das Wetter an und für sich haben wir heute noch nichts gesagt. Also sprich heute viele Wolken, zeitweise so ein bisschen dünnere Schleierbewölkung, sodass es ein bisschen heller ist. So wie es aussieht, bleibt es aber trocken. Temperaturen sagte ich gerade schon. Morgen dann der warm-heiße Tag und das mit mehr sonnigen Phasen.
0: Okay, Micha. Dann machen wir jetzt erstmal ein sonniges Käffchen zum Wachwerden.
1: Och, wie schön du
0: das. Und dann hören wir uns später nochmal.
1: Sehr gerne.
0: Haben ja keine Wahl.
1: Nö.

0: Ja, es ist kurz nach 6:45. Schönen Montagmorgen. Und bei der Landtagswahl in Sachsen-Anhalt ist die AfD stärkste Kraft geworden. Knapp an der absoluten Mehrheit vorbei mit Rekordergebnis. Sie konnte sich im Vergleich zur letzten Wahl mehr als verdoppeln, während sich die CDU mehr als halbiert hat. Ein historisches Debakel. Die FDP, die ja in Sachsen-Anhalt bisher an der Regierung beteiligt war, die fliegt erwartungsgemäß raus. Dafür zieht das BSW in den Landtag ein und ist Stand jetzt die einzige Kraft, die der AfD rein theoretisch zur Regierung verhelfen könnte. Die anderen Parteien hatten das ja bereits kategorisch ausgeschlossen. Stichwort Brandmauer. Also mehr zum Thema und was heute sonst noch wichtig ist und wichtig wird, erfahren Sie gleich bei uns in den Nachrichten.
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13: Mit Anke Wolf. Guten Morgen. Die AfD hat die Landtagswahl in Sachsen-Anhalt mit einem Rekordergebnis gewonnen, allerdings keine absolute Mehrheit erreicht. Laut vorläufigem Endergebnis kommt sie auf 43,8%. Die CDU von Ministerpräsident Sven Schulze dagegen büßt mehr als die Hälfte der Stimmen ein und erreicht nur noch gut 17%. SPD, Grüne und Linke kommen auf jeweils rund 9%. Und auch das BSW schaffte es mit 5,3% in den Magdeburger Landtag und könnte jetzt das Zünglein an der Waage werden. Zur Frage einer Zusammenarbeit äußerte sich AfD-Spitzenkandidat Ulrich Siegmund in der ARD aber zurückhaltend.
14: Wir müssen unseren Werten treu bleiben. Ich möchte nicht so werden wie die, die jedes Mal nach der Wahl genau das Gegenteil von dem umsetzen, was sie vorher versprochen haben. Aber ich werde Demokrat bleiben. Und wenn es solche Partner gibt, natürlich werden wir hier mit denen zusammenarbeiten. Natürlich haben wir einen Regierungsauftrag, aber nicht unter der Maßgabe, aber dass wir uns selbst inhaltlich verbiegen und dass der Wähler nicht nach der Wahl nicht das bekommt, was er auch vorher gewählt hat, nämlich eine AfD-Politik.
13: Polizisten haben einen Betrunkenen in Hoyerswerda von der Straße geholt. Der Mann stand mitten auf der Bautzner Allee und reckte die Arme in die Luft. Zwei Autofahrer konnten nur durch eine Gefahrenbremsung einen Zusammenstoß verhindern. Das betrunkene Verkehrshindernis, so die Polizei, hatte 2,4 Promille intus. Zu einem ähnlichen Vorfall, Ingo Enke.
15: Nicht stehend und wild gestikulierend, sondern friedlich schlafend, lag ein junger Mann auf der B320 in Guben. Er hatte ausgelassen gefeiert und wohl auch kräftig gebechert. Auf dem Nachhauseweg übermannte ihn die Müdigkeit. So verwechselte er die Bundesstraße offenbar mit seinem Bett. Er tauchte in den Scheinwerferkegel einer Autofahrerin. Sie erkannte die Gefahr, hielt an und rief die Polizei. Die Beamten brachten den Betrunkenen nach Hause.
13: Die Lage im Trilex-Ostsachsen-Netz soll sich etwas entspannen. Ab heute setzt die Länderbahn 3 zusätzliche Triebwagen zwischen Dresden und Görlitz ein. Sie wurden von der ODEC bis kurz vor Weihnachten angemietet. Die Fahrzeuge haben allerdings nur 100 Sitzplätze und damit etwas weniger als die Desiros. Nach dem Hackerangriff auf die Berliner Verwaltung haben Cyberkriminelle weitere gestohlene Dateien veröffentlicht. Laut Senatskanzlei handelt es sich dabei um Nutzernamen und Passwörter. Betroffene würden informiert. Die Hacker hatten vor 3 Tagen bereits über 1,4 Millionen Dateien ins Netz gestellt. Sie waren bei einem Cyberangriff Mitte August abgegriffen worden.
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17: Wunderschöne Farben zum Tagesstart bei uns in der Lausitz. 22 Grad die Höchstwerte. Paar Wolken sind immer mal mit dabei im Laufe des Tages. Morgen der Tag, der wird genauso schön. Auch da gibt's viel Sonnenschein, aber auch eine kleinere Schauerwahrscheinlichkeit. Aber die Temperaturen, die gehen sogar noch ein Stück nach oben auf bis zu 27 Grad. Der Mittwoch, der wird wahrscheinlich dann eher so ein bisschen herbstlich werden. Der ein oder andere Tropfen ist möglich und die Temperaturen, die gehen auch wieder ein Stück nach unten. Und auf den Straßen haben wir noch nichts, keine Staus und Blitzer. Aber Sie vielleicht, dann sagen Sie gerne Bescheid. 03x800 und die 4 ist die Nummer. Oder Sie schreiben eine WhatsApp. Die Nummer finden Sie auf radiolausitz.de.
0: Ja, sagt die Miri und ich sag Dankeschön.
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0: So, guten Morgen.
21: Frühstück.
22: Und was gibt's?
23: Salami, Salami, Salami,
0: Salami. Ach, bist du der Salami heute? Ach jo, ja guck mal, hier steht, irgendwie ist heute Tag der Salami. Was, keine Ahnung, wer sich sowas ausdenkt. Ist ja auch wurscht. Wichtig, nee, ja, ist wurscht.
24: Ist wurscht, ja.
0: Gut. Wichtig ist, dass Montag ist, der 7. September. Und wir sagen jetzt erstmal, ja, guten Morgen allerseits. Kommt entspannt in die neue Woche. Apropos kommen, wir kommen in die Schulen, in die Klassen. Und wollen ja dafür nochmal die Werbetrommel rühren. Nicht, dass wir irgendjemanden vergessen.
24: Ja.
0: Oder dass jemand vergisst, sich anzumelden. Und ja, dann können wir ja nicht kommen.
24: Genau, ja. Also ihr könnt euch nämlich anmelden. Ja. Und es geht ja um 500 Euro für die Klassenkasse.
0: Eben.
24: Wie das alles genau geht, reden wir gleich nochmal drüber.
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0: Hallo? Oh. Hallo, hallo? Schon wach?
1: Gut, dann legen wir los. Kurz nach 7, ja, stimmt.
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1: Tja, wir sind unterwegs, kommen zu euch an die Schulen, beziehungsweise in die Klasse. Christine war letzte Woche bei der 4B, 71. Grundschule. Und ich glaube, es war ganz toll, oder? Also du hast ja wirklich geschwärmt. Ja, die Kiddies waren toll, die Lehrer waren toll, die Schule war
3: also
1: super.
3: Wir machen ja das Thema Medienkompetenz, also wie viel Internet ist gut, wo muss ich aufpassen, wo sind die Gefahren, und das mache ich nicht alleine, das mache ich mit dem Florian zusammen von dem Offline-Helden, und der hat wirklich gesagt, also die Klasse, die waren wirklich mit Eifer dabei und waren da ganz engagiert und haben dann auch so selber herausgearbeitet, oh, ist vielleicht doch ein bisschen viel, wie ich da so irgendwelche Spiele spiele. Also das war ein ganz spannendes Experiment, das war ganz spannend, also es war ja das erste Mal, dass wir mit dem Thema Medienkompetenz unterwegs waren. War ziemlich spannend zu sehen, wie die Kinder da so mitmachen und wie es dann auch so arbeitet im Kopf. Also ich fand's toll.
1: Du bist ein ganz schöner Angeber, muss ich mal sagen. Ja, wir haben Medienkompetenz. Ich gehe mal in die Schulen, mache Medienkompetenz. Ich bin ja hier mit meinem Sportunterricht.
3: Das ist ja auch wichtig. Ja. Du, wenn ich es könnte, würde ich auch Sport machen, aber gar nicht halt nicht.
1: Ja. Aber das sind die zwei Sachen. Wir haben schon ganz oft gesagt, die zwei Sachen, die vielleicht ein bisschen zu kurz kommen im Unterricht an unseren Schulen, nämlich Medienkompetenz und Bewegung. Und genau das beides bieten wir an. Ihr könnt euch nämlich entscheiden, wenn ihr euch anmeldet, ob ihr eben Medienkompetenz oder eine Doppelstunde Sport machen möchtet. So eine kleine Challenge mit mir, so ein bisschen, weiß ich nicht, Parkour, ein bisschen Liegestütze, ja, ein bisschen Seilspringen.
3: Je nachdem.
1: Könnt ihr euch aussuchen.
3: Genau. Ja. Wichtig ist, ihr meldet euch an bei uns im Netz und holt euch dann 500 Euro für die Klassenkasse.
4: Hallo, hier ist die Frau Weinhold, die Klassenlehrerin der 7a. Wir interessieren uns sehr für eine sportliche Schulstunde, da die 7a auch wirklich Sportgeist hat. Hallo, hier ist die Yves. Ich habe meine Tochter Romina angemeldet für die Schulstunde. Die ist in der 7c und ich finde die Sache ganz interessant. Das Thema ist gut mit der Christine, was die vorhat, und ich hoffe, dass es klappt.
5: Hallo, ich bin Elisabeth. Ich bin die Mama von Elias aus der Klasse 2a und wir haben es schon ganz oft probiert. Jetzt hat es endlich geklappt. Darüber freuen wir uns total. Wir haben die Klasse für Sport angemeldet. Die sind sehr bewegungsfreudig und ich glaube, die werden sich richtig freuen, wenn ihr vorbeikommt.
1: Na, dann geht's los.
3: Drücken wir die Daumen, also schnell anmelden. Nächste Schulstunde gibt's diese Woche.
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0: Micha ist angesagt.
1: Micha.
0: Doch, Micha. Natürlich. Ich finde, Lady Gaga sollte mal ein Micha-Lied machen. Micha Klein. Unser Chefmeteorologe, jetzt um 7:11 erstmal einen schönen guten Morgen euch und Ihnen am Radio. Schönen guten Morgen natürlich auch dem Micha. Und aus meteorologischer Sicht gestern, ja, doch ein stürmischer Wahlabend bei unseren Nachbarn in Sachsen-Anhalt.
1: Mhm.
0: Ja.
1: Ja,
0: da hat sich also ein großer Teil der Menschen in den Wind gestellt und hat wohl ganz klar gesagt, ein weiter so wollen wir nicht. Ja, immer mehr Schulden, trotzdem immer weniger Wirtschaft, teure Energie, Ukraine-Krieg. Wir können so nicht weitermachen. Das führt in eine Katastrophe, sagen diese Menschen und ja, haben sich dann eben für einen anderen Kurs entschieden. Ob es reicht, muss man sehen. Und ja, mal gucken, wie das da weitergeht. Wird, glaube ich, nicht so einfach mit der Regierungsbildung in Sachsen-Anhalt. Und ob die das dann hinkriegen, ja, die dann dran sind, das ist ja nur nochmal eine ganz andere Frage.
1: Und man muss den Satz vollenden, haben bewusst Rechtsextremisten gewählt. Ganz bewusst. Also es ist nicht irgendwie, ich habe aus Versehen, ich wusste es nicht, sondern ist im Verhältnis zu dem, was du aufgezählt hast, in dem Fall für sie das geringere Übel.
0: Ja, aber ich sag mal so, vielleicht haben wir das auch ein bisschen so in diese Richtung gedrängt, weil ich meine, rechts und links, das sind nun mal die Grundrichtungen der Demokratie seit, ich glaube, 1789. Und wenn es dort jetzt halt mal nach rechts geht, dann ist es eben so.
1: Naja, bloß, dass die anderen eben nicht so offensichtlich die Demokratie abschaffen wollen, wie der Verfassungsschutz und andere festgestellt haben. Also insofern finde ich, das ist schon ein Unterschied. Ne?
0: Aber das ist doch Demokratie, wenn die gewählt wird. Das ist doch, also,
1: ja, richtig, ne? Genau.
0: Also Demokratie lebt ja davon, dass es eben auch mal andere Meinungen gibt, die dann eben auch mal anders wählen und sich anders entscheiden.
1: Aber ja, gleichzeitig, aber ich dachte ja auch, ich werfe ja nicht den Menschen vor, dass sie das gewählt haben, was sie gewählt haben, sondern dass sie natürlich bewusst eine Entscheidung getroffen haben und im Zweifelsfall, so wie es die Verfassungsschützer zumindest sehen, gegen die Demokratie. Wenn man wirklich mal alles, was so an Erkenntnissen da ist, wenn man das so sieht, ja.
0: Das haben wir ja schon mal besprochen. Das ist ja nun wirklich in Deutschland quasi ausgeschlossen und nicht mehr möglich, die Demokratie wirklich abzuschaffen.
1: Ach, also, das
0: war ja, also, ja.
1: Weiß ich nicht.
0: Wir werden sehen, wie gesagt, leicht wird das alles nicht, Micha. Und jetzt gucken wir mal, weht denn heute, jetzt kommen wir zurück zur Meteorologie, ein neuer Wind. Ein neuer Wind.
1: Es ist eine seichte, warme Luft, okay. Könnte man so sagen. Also ja? Politikbetrieb nichts Neues, warme Luft, die da ankommt. Morgen wird es anders sein, da wird es direkt schon wieder heißere Luft. Heute kommt die heiße Luft erstmal im Südwesten Deutschlands an, deswegen Baden-Württemberg zum Beispiel über 30 Grad. Bei uns hier in Sachsen ist es ein bisschen unterschiedlich verteilt, im Osten noch etwas frischer in Anführungszeichen als Richtung Westen. Das heißt, in der Lausitz 22, 23 Grad, Richtung Westen können es 25 bis 27 Grad sein, also wenn wir jetzt nur auf Sachsen schauen. Dazu eine Mischung aus vielen Wolken, dann zeitweise aufgelockert, aber oftmals noch so eine dünne Schleierbewolkung oben drüber, also so ganz blau wird es heute meistens nicht werden und das bei trockenem Wetter und dann meist nur leicht.
0: Fühlt sich aber wirklich nochmal wie Sommer an, morgen auch noch?
1: Genau, morgen wird es dann auch bei uns deutlich wärmer werden. Da sind Temperaturen um 30 Grad dann wirklich möglich. Und das dann wieder mit ganz, ganz viel Sonnenschein. Also morgen ein Tag, der auch als heißer Tag nochmal in die Statistik eingehen kann. Und das bevor dann mit dem Mittwoch der Wechsel kommt zu kühlerer Luft und feuchterer Luft. Deswegen dann wieder viel mehr Wolken, windig und zwischendurch auch immer mal wieder etwas Regen. Ja, und aber morgen wirklich nochmal ein hochsommerlicher Tag.
0: Das ist der Micha. So, wir haben jetzt auch eine Wahl, nämlich schwarz oder weiß.
1: Ich nehme das in der Mitte.
0: Käffchen, ja, die Mitte hat abgewirtschaftet. Ja.

0: Ja, dann nochmal einen schönen guten Morgen. Es ist 7:40. Und wir hatten ja gerade schon darüber gesprochen, bei der Landtagswahl in Sachsen-Anhalt ist die AfD stärkste Kraft geworden, knapp an der absoluten Mehrheit vorbei, aber mit Rekordergebnis. Sie konnte sich im Vergleich zur letzten Wahl mehr als verdoppeln, während sich die CDU mehr als halbiert hat. Mehr zum Thema und was heute sonst noch wichtig ist und wichtig wird, erfahren Sie gleich bei uns in den Nachrichten.
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15: Mit Anke Wolf. Guten Morgen. Die AfD hat die Landtagswahl in Sachsen-Anhalt mit knapp 44% gewonnen, eine absolute Mehrheit aber verpasst. Die regierende CDU halbierte sich auf gut 17%, drittstärkste Kraft wurde mit 9% die SPD. Die Lage im Trilex-Ostsachsen-Netz soll sich etwas entspannen. Ab heute setzt die Länderbahn 3 zusätzliche Triebwagen zwischen Dresden und Görlitz ein. In Senftenberg ist eine Gartenlaube niedergebrannt. Verletzt wurde niemand. Der Schaden wird auf 10.000 Euro geschätzt. Polizisten haben einen Betrunkenen in Hoyerswerda von der Straße geholt. Der Mann stand mitten auf der Bautzner Allee und reckte die Arme in die Luft. Sachsens Landwirtschaftsminister von Breitenbuch reist ab heute für 3 Tage nach Polen. Begleitet wird der CDU-Politiker von Landwirten und Unternehmen der Ernährungswirtschaft. Am Flughafen Miami ist ein Amazon-Frachtflugzeug über die Landebahn hinausgeschossen, hat mehrere Fahrzeuge gerammt und ist in Flammen aufgegangen. Dabei kamen mindestens 5 Menschen ums Leben.
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15: Wunderschöne Farben zum Tagesstart bei uns in der Lausitz. 22 Grad die Höchstwerte. Paar Wolken sind immer mal mit dabei im Laufe des Tages. Morgen der Tag, der wird genauso schön. Auch da gibt's viel Sonnenschein, aber auch eine kleinere Schauerwahrscheinlichkeit. Aber die Temperaturen, die gehen sogar noch ein Stück nach oben auf bis zu 27 Grad. Der Mittwoch, der wird wahrscheinlich dann eher so ein bisschen herbstlich werden. Der ein oder andere Tropfen ist möglich und die Temperaturen, die gehen auch wieder ein Stück nach unten. Und auf den Straßen haben wir noch nichts, keine Staus und Blitzer. Aber Sie vielleicht, dann sagen Sie gerne Bescheid. 03x800 und die 4 ist die Nummer. Oder Sie schreiben eine WhatsApp. Die Nummer finden Sie auf radiolausitz.de.
0: Ja, vielen Dank, Miri.
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0: Ja. Ja. Und wir wollen auch mal Danke sagen. Mensch, es gibt so viele großartige, engagierte Menschen. Wir hatten gerade mit unserem Tim, unserem Produzenten gesprochen. Es wird ja nun gerne viel gemeckert in diesen Zeiten. Ja. Aber es ist auch so viel Engagement unterwegs. Mhm. Ja, so in der Gesellschaft, so mittendrin. Dorfhain zum Beispiel. Ja, der Ort Dorfhain hat 675 Jahre gefeiert am Wochenende.
21: Ja, hat man eigentlich noch nie gehört. Ist eigentlich ein klitzekleines Dörfchen. Ja. Und die haben dort eine riesen Bambule gemacht. Toll, also toll. Da machen alle mit. Die statten dort einen Festumzug aus und geben sich Mühe und alle schmücken ihre Häuser und machen es richtig schön. Da muss auch keiner kommen und sagen, so kommt, macht mal, sondern die machen einfach.
0: Die bewegen einfach was. Ja? Mensch. Braucht's kein Friedrich Merz oder so. Brauchen wir auch nicht meckern, sondern einfach machen.
21: Was machen wir denn da jetzt
0: und
21: mit dem?
0: Das, ja, das
21: wir den nicht brauchen.
0: Ja, nee, also mal wirklich schöne Grüße nach Dorfhain und Chapeau. Kompliment, was ihr da auf die Beine gestellt habt. Ja. Aber das ist ja wirklich nur stellvertretend für ganz viele Menschen. So, wir wollten jetzt eigentlich nur guten Morgen sagen und guten Morgen wünschen und eine schöne neue Woche. Es ist 6:06.
21: Schönen Montag.
0: Los geht's.
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0: Guten Morgen.
1: Es ist kurz nach 7:30 jetzt am Montag. So, jetzt geht bald die erste Stunde, also die erste Schulstunde los. Ja, ja. Gibt ein paar Schulen, da ist es, glaube ich, sogar schon passiert. Aber Schulstunde, mal zurück zum Thema. Warum ist die eigentlich immer 45 Minuten lang? Das ist nochmal eine gute Frage. Warum ist eine Schulstunde eine Dreiviertelstunde lang und nicht eine ganze Stunde, heißt aber Schulstunde? Unser Lehrer kennt Christine, kennt die Antwort, hat sich dazu mal schlau gemacht.
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3: Ja, um das zu verstehen, müssen wir in der Zeit ein bisschen zurückgehen. Im damaligen Preußen, das viele Gebiete des heutigen Deutschlands umfasste, war vor 1911 eine Schulstunde 60 Minuten lang. Ganz normal, wie eine richtige Stunde. Der Unterricht fand vormittags und nachmittags statt. Zwischen den Unterrichtsblöcken gab es eine längere Pause, in der viele Kinder dann nach Hause gingen. Diese Regelung sorgte aber für Kritik. Die Kinder hatten einen doppelten Schulweg, konnten nachmittags nicht auf dem Hof oder im Haus der Eltern helfen und waren beim Nachmittagsunterricht dann auch völlig erschöpft. Und so legte der preußische Kultusminister August von Trott zu Solz, der hieß wirklich so, fest, dass die Schulstunde nur noch 45 Minuten dauern sollte. Am 22. August 1911 wurde das unterschrieben. Mit den verkürzten Lerneinheiten konnten alle Fächer auf den Vormittag verlegt werden und die Kinder hatten nachmittags frei und konnten dann zu Hause helfen. An der 45-Minuten-Schulstunde hat sich bis heute nichts geändert. Zurück geht das auf August von Trott zu Solz, der festgelegt hat, eine Schulstunde dauert ab jetzt nur noch 45 Minuten.
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0: 6 Minuten nach halb 8. Wir schauen mal ganz kurz nach draußen. Miri, bitte.
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3: Naja, ein paar Wolken sind unterwegs, sieht aber wunderschön aus. Die Temperaturen, die gehen auf 22 Grad rauf und die Sonne zeigt sich auch immer mal im Laufe des Tages. Und auf den Straßen, da haben wir momentan Gegenstände auf der A13 Richtung Berlin zwischen Schwarzheide und Klettwitz. Bitte Vorsicht, ansonsten ist uns nichts weiter gemeldet worden. Gute Fahrt.
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0: Der Micha Klein.
1: Der André, hallo.
0: Unser Chefmeteorologe an diesem Montagmorgen. Mensch, schon wieder der 7. September heute. Irre, Zeit vergeht.
1: Ist das irre, oder?
0: Ich hab das gestern irgendwann gedacht. Ja, und man merkt es am Wetter nicht, ja? Es macht fast den Eindruck, als hätte der Sommer eine Brandmauer gegen den Herbst hochgezogen.
1: Wie lange die halten, ist ja immer eine Frage, ne?
0: Ja, eine Brandmauer ist ja, glaube ich, also in dem Kontext, in dem du das jetzt wahrscheinlich auch gerade meinst, ich glaube, das ist eher ein Brandbeschleuniger. Oder? Dass die Leute dann erst recht sagen, wissen wir, mit denen rede ich nicht. Ja, mit denen will ich nicht mal zusammen gesehen werden. Der Antichrist. Und ich glaube, dass die Leute dann erst recht sagen, also wisst ihr was, dann wähle ich die trotzdem. Oder gerade deshalb. Ja, und es gibt ja auch, irgendjemand hat, ich weiß gar nicht, war das in Thüringen irgendeine Bürgermeisterin oder es war sogar in Sachsen-Anhalt, der gesagt hat, was nützt eine Brandmauer, wenn der Dachstuhl in Flammen steht?
1: Da
0: müssen alle ran.
1: Ja. Ja, auf der anderen Seite ist ja immer die Frage, ob man mit denjenigen, die ja generell das ganze System verändern wollen und wir ja alle nicht ganz genau wissen, was ist denn besser als die Demokratie, wollen wir einen starken Autokraten, Diktator haben oder ähnliches, wo man nicht weiß, ob da dieses System überhaupt weiterlaufen soll und das abgewählt werden soll, ob man dann mit denen zusammenarbeitet.
0: Aber ich glaube auch, das ist ein Argument für viele Menschen, gerade die AfD zu wählen, weil es immer wieder heißt, sie wollen die Demokratie abschaffen. Dabei sind sie ja ein Teil der Demokratie. Dabei ist es ja eine demokratische Willensbildung, wenn 44% der Menschen sagen, wir müssen es jetzt mal mit denen probieren, weil es die anderen eben nicht hingekriegt haben. Das ist ja das Problem. Sie kriegen es einfach augenscheinlich nicht hin, obwohl das sicher ein schwerer Job ist. Und es gibt, Micha, lass uns das positiv auflösen. Es gibt so viel Gutes, über das man aber in diesem Land eben auch berichten kann und muss. Ich war am Wochenende, am Samstag, bei der Stiftung für krebskranke Kinder in Leipzig und das war ein Benefizabend und du machst dir keinen Begriff, wie viele engagierte Leute da unterwegs sind, was die in Gang setzen, was die bewegen. Also, weißt du, man muss die Politik nicht den Politikern überlassen. Die Menschen kriegen das auch hin und zwar super, also wirklich Chapeau nochmal. Ich hatte da den ganzen Abend Gänsehaut, da wurde ganz viel über 40.000 Euro gespendet und so am einzigen Abend. Also das war wirklich toll.
1: Schön.
0: Ja, super. Wirklich. Also ganz viele positive Beispiele. Das gilt auch fürs Wetter. Ja, es geht positiv weiter. Entschuldigung, wir müssen jetzt ja irgendwie wieder rauskommen.
1: Das muss ich jetzt, es gäbe natürlich noch viel zu sagen zum Rest, aber beim Wetter muss ich es auch direkt wieder einschränken.
0: Siehst du?
1: Weil, viele Länder um uns herum haben festgestellt, es war der heißeste Sommer seit Beginn der Wetteraufzeichnung, der trockenste, der Hitzetage wie noch nie zuvor. Insofern, dass da jetzt nochmal die 30 Grad kommen, ja, kann man sich drüber freuen, kann man aber auch ein schlechtes Gefühl bei haben. Also erstmal für uns heute heißt das, ganz an die 30 kommen wir nicht dran. Wir landen so bei 27 Grad im Westen Sachsens, Richtung Osten ist ein bisschen weniger, das sind so 23 Grad ungefähr. Der Südwesten Deutschlands, der hat heute schon die 30 Grad und die heiß warme Luft, die kommt morgen bei uns an. Das heißt auch morgen bei uns hier in Sachsen Temperaturen um 28 bis vielleicht dann stellenweise 30 Grad. Heute alles mit schon etwas wärmerer Luft, aber eben vielen Wolken. Meistens bleibt alles trocken, dazu nur leichter Wind. Und morgen sind die Wolken dann spärlicher. Das heißt, morgen ein sommerlicher und auch ein sonnigerer Tag.
0: Aber eben schon so ein bisschen das Sommerfinale. Denn, ich meine, muss ja jetzt irgendwann mal kühler werden. Und das passiert auch. Ja, so
1: genau, Mitte der Woche. Wir haben jetzt schon ein paar Mal gedacht, na, könnten jetzt die letzten 30 Grad gewesen sein in diesem Jahr. Also ich denke mal, das hier, das werden sie dann wohl tatsächlich werden. Dann kommt die kühlere Luft und das bedeutet, in der zweiten Wochenhälfte pendeln wir so tagsüber bei den Maximalwerten so knapp über 20 Grad. Kann sogar dann zum Start in die neue Woche nochmal wieder ein bisschen mehr werden. Insgesamt sehr trockenes Wetter. Der Mittwoch ist der Tag, an dem es wahrscheinlich mal regnet. Dann am Donnerstag nur noch ganz vereinzelte Schauer. Und dann kommt wieder eine sehr trockene Phase auf uns zu. Regen bräuchten wir eigentlich dringend.
0: Machen wir jetzt noch eins? Das brauchen wir auch dringend.
1: Eine Kaffeebrandmauer?
0: Käffchen.

0: Morgen. 13 Minuten vor 8. Ja, das war sie also. Die Wahl, die Landtagswahl in Sachsen-Anhalt. Die Landesregierung ist abgewählt. AfD mehr als verdoppelt. Die CDU mehr als halbiert. Die politische Mitte, das Establishment komplett zerlegt. Für viele sicher auch eine persönliche Abrechnung mit Friedrich Merz. Mehr zum Thema und was sonst noch wichtig ist und wichtig wird, erfahren Sie gleich bei uns in den Nachrichten.
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11: Mit Anke Wolf. Guten Morgen. Die AfD hat die Landtagswahl in Sachsen-Anhalt mit großem Vorsprung gewonnen, eine absolute Mehrheit aber verpasst. Henrik Daum fasst zusammen.
12: Nach dem vorläufigen Endergebnis landet die AfD mit 43,8% vor der regierenden CDU von Ministerpräsident Schulze, die sich mit 17,2% halbiert. Die SPD erzielt als drittstärkste Kraft 9,3%, vor den Grünen mit 8,9% und der Linken mit 8,6%. Auch das BSW zieht mit 5,3% in den Magdeburger Landtag ein. Eine Regierungsbildung dürfte äußerst schwierig werden. Die Rolle des Züngleins an der Waage könnte dem BSW zufallen.
11: Die Lage im Trilex-Ostsachsen-Netz soll sich etwas entspannen. Ab heute setzt die Länderbahn 3 zusätzliche Triebwagen zwischen Dresden und Görlitz ein. Sie wurden von der ODEC bis kurz vor Weihnachten angemietet. Knut Michael Kunot.
13: Die Stadlerbahnen rollen in Doppeltraktion in den Hauptverkehrszeiten. Der dritte Triebwagen wird zwischen Görlitz und Bischofswerda pendeln. Mit den frei werdenden Desiros der Länderbahn soll der Fahrplan auf den beiden Linien Dresden-Zittau und Dresden-Görlitz verstärkt werden.
11: Bei einem Wohnungsbrand in der Frederic-Joliot-Curie-Straße in Hoyerswerda ist ein Schaden von über 120.000 Euro entstanden. Laut Polizei ging das Feuer vermutlich von einem Akku in einer Ladestation aus. Als der Brand ausbrach, war niemand in der Wohnung. Die Feuerwehr löschte. Das Wasser drang auch in die drei darunterliegenden Wohnungen. Ermittelt wird zum Verdacht der fahrlässigen Brandstiftung. Kraftfahrer in Zittau brauchen einmal mehr Geduld. Es gibt zwei neue Baustellen. Die B99 ist vom Bahnübergang Drausendorfer Krone bis Abzweig Radgendorf gesperrt. Und zwar bis kommenden Samstag. Der Asphalt wird erneuert. Bis 13. November bleibt die Humboldtstraße stadtauswärts gesperrt. Vom Kreisverkehr Äußere Eubiner Straße bis Friedrich-Schneider-Straße. Eine neue Trinkwasserleitung wird verlegt. Am Flughafen in Miami ist ein Amazon-Frachtflugzeug über die Landebahn hinausgeschossen, hat mehrere Fahrzeuge gerammt und ist in Flammen aufgegangen. Dabei sind nach Behördenangaben mindestens 5 Menschen ums Leben gekommen. Ob es sich dabei um Besatzungsmitglieder der Frachtmaschine oder Menschen am Boden handelt, ist noch unklar. Der Flughafen wurde nach dem Unglück vorübergehend komplett gesperrt. Inzwischen läuft der Flugbetrieb wieder an.
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15: Einen wunderschönen Montag. Ich hoffe, Sie haben einen stressfreien Start in die neue Woche. Die Temperaturen bei uns in der Lausitz, die gehen auf 22 Grad rauf. Ein paar Wolken sind immer mal unterwegs, aber es gibt zwischendurch auch mal eine Wolkenlücke. Morgen der Tag, der sieht ähnlich aus. Mit einer kleineren Schauerwahrscheinlichkeit geht's allerdings durch den Tag, wird aber noch ein Stückchen wärmer. Teilweise geht's rauf auf 26, 27 Grad. Der Mittwoch wird dann eher wieder so ein bisschen herbstlich und auch etwas kühler. Und auf den Straßen, da haben wir momentan nichts verstört, aber Sie haben vielleicht irgendwas gesehen. Dann sagen Sie gerne Bescheid. 03x800 und die 4 ist die Nummer, unter der Sie mich erreichen. Gute Fahrt.
0: Alles klar. Dankeschön, Miri.
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0: darf ich dir einen Kaffee anbieten? Du bist so freundlich.
1: Ja, freundlich sein ist wichtig. Ja. Ein bisschen mehr Freundlichkeit für die Welt. So, vielleicht können wir sie ja freundlich stimmen. Es ist wahrscheinlich grundsätzlich freundlich, ja, gehe ich mal davon aus. Ja, aber noch ein bisschen mehr Freude ins Leben bringen. Wenn wir Ihnen sagen, dass wir Sie gern mitnehmen würden ins Disneyland Paris.
2: Ja, und zwar in den Herbstferien, in der zweiten Ferienwoche. Kommen Sie einfach mit uns, melden Sie sich an bei uns im Netz.
1: Mit der ganzen Familie, möchte ich nochmal dazu sagen.
2: Genau. Ja. Und dann spielen wir unser Kofferpacken-Spiel. Also Sie wissen schon, ne, ich packe meinen Koffer mit. Jeden Tag wandert das in den Koffer. Und wenn Sie uns Freitag dann sagen können, was alles drin ist, schwuppsdiwupps, sind Sie dabei.
1: So, das bedeutet, gleich werden wir den ersten Gegenstand reintun in den Koffer für diese Woche. Also nicht verpassen, bleiben Sie dran und dann geht's mit ein bisschen Glück nach Paris.
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0: Ah, schade. Celine Dion. Ich gucke gerade, wann sie in Paris ist. Warte mal, am 12. September. Das ist doch diese Woche, oder? Diese Woche, ja klar, heute ist der 7. Ja, 12. September. 12., 16., 18., 19. Und mit Zusatzkonzerten 23., 25. Leider nicht mehr da, wenn wir dann in Paris ankommen, Celine Dion. Das wäre es natürlich gewesen.
1: Stimmt, aber eh ausverkauft alles. Und wahrscheinlich kostet so ein Ticket auch.
0: Ja, das hätten wir schon organisiert.
1: Ach so, da hättest du mal deine Kontakte angerufen.
0: Pass auf, dann machen wir Disneyland, das ist auch nicht schlecht. Ja.
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0: Ja, wäre Celine Dion in den Herbstferien in Paris, dann hätten wir das irgendwie hingekriegt. Hätte ich sie mal angerufen, gesagt, Celinchen, ja, wir brauchen mal Freitickets. Aber jetzt ist sie ja im September da. In den Herbstferien würden wir mit euch, mit Ihnen gerne ins Disneyland Paris fahren. Und zwar mit der ganzen Familie.
1: Ja, es geht um die zweite Herbstferienwoche, um konkret zu sein, weil Sie haben ja sicherlich schon Urlaub eingereicht. Und wenn Sie da noch nichts vorhaben, dann ist der wichtigste Punkt erstmal, und wenn Sie sagen, so für die Family Disneyland Paris, das ist eine coole Sache, wollten wir schon immer mal machen, der wichtigste Schritt ist erstmal sich anmelden, weil nur wenn Sie sich online angemeldet haben, dann sind Sie mit drin im Topf. Können Sie jederzeit, jeden Tag können Sie sich anmelden. Und am Freitag fischen wir dann aus allen, die sich angemeldet haben, fischen wir jemanden raus und rufen dort an.
0: Immer
1: und
0: wenn eine
1: Sie
0: dann, Familie?
1: Genau, also eine Familie. Und wenn Sie dann alle Sachen, die wir eingepackt haben, weil wir spielen das Kofferpackenspiel, wenn Sie dann alle Sachen aufzählen können aus dieser Woche, dann sind Sie dabei.
0: Dann haben Sie gewonnen, kriegen sie natürlich geschenkt, die Reise oder die Reisen. So, also der erste Gegenstand wandert jetzt in den Koffer und was man immer braucht, ich habe jetzt mal so ein bisschen überlegt, ist natürlich ein T-Shirt. T-Shirt brauchen wir, Wechsel-T-Shirt.
1: Ja.
0: Und wir sind ja in Frankreich, wir müssen jetzt bloß noch festlegen, Tricolor, also ein blaues, ein weißes oder ein rotes T-Shirt. Ja, blau steht ja für die Liberté, für die Freiheit.
1: Ja.
0: Ja, das weiß, glaube ich, die Egalité.
1: Gleichheit.
0: Gleichheit. Ja. Und das Rot in der Tricolore für die Fraternité.
1: Brüderlichkeit.
0: Die Brüderlichkeit. Ja. Also was nehmen wir mit? Ein blaues, ein weißes oder ein rotes T-Shirt? Na, du entscheidest.
1: Ist es jetzt mein T-Shirt oder dein T-Shirt?
0: Puh, ist dein T-Shirt.
1: Dann würde ich ein rotes nehmen.
0: Ein rotes T-Shirt. Ein rotes oder ein rotes T-Shirt. Ja, blau steht ja für die Liberté, für die Freiheit.
1: Ja.
0: Ja, das weiß, glaube ich, die Egalité.
1: Gleichheit.
0: Gleichheit. Ja. Und das Rot in der Tricolore für die Fraternité.
1: Brüderlichkeit.
0: Die Brüderlichkeit. Ja. Also was nehmen wir mit? Ein blaues, ein weißes oder ein rotes T-Shirt?
1: Na,
0: du entscheidest.
1: Ist es jetzt mein T-Shirt?

0: nicht das Kofferpacken spielen. Ich packe meinen Koffer mit einem roten T-Shirt.
1: Einem roten T-Shirt. Und wollen wir schon mal verraten, wann wir morgen das zweite reintun? Wollen wir morgen um 7 sagen?
0: Um 7?
1: Okay. Ist das eine gute Zeit? Also okay, morgen früh um 7 oder kurz nach 7 wandert der zweite Gegenstand in den Koffer.
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0: wunderschönen guten Morgen. Hier ist die Stimme der freien Welt. Die Stimme unseres Better-Better-Mans, Michael Klein. Die Wolken sind frei und die Gedanken und das Wetter und überhaupt. Mensch, Micha, schönen guten Morgen. Wir haben bis jetzt, glaube ich, nur über Politik gequasselt den ganzen Morgen. Ja, nach diesem bewegenden Wochenende. Lass uns mal noch ein anderes wichtiges Thema aufgreifen. Und zwar Farrokh Bruzalla hatte Geburtstag.
1: Aha.
0: Du hast keine Ahnung, wer das ist, oder?
1: Nee, überhaupt nicht. Farrokh Bruzalla.
0: Hat sich erst später umbenannt und zwar in Freddie Mercury.
1: Ach ja.
0: Siehste. Ja. Hast du nicht gewusst, dass er so ist? Eigentlich Inder, hat ja indische Wurzeln.
1: Ja. Ja,
0: indische Eltern, ist aufgewachsen auf der Insel Sansibar. Also das liegt dort für Ostafrika, ja, Tansania. Und hat sich dann, ich glaube, mit 18, 19 in Freddie Mercury umbenannt. Und der hatte am Wochenende seinen 80. Geburtstag oder hätte ihn gehabt. Er ist ja mit 45 Jahren, glaube ich, gestorben,
1: ja,
0: richtig?
1: Genau. Ja.
0: So. Und
1: ich überleg gerade, ob man mit dem Künstlernamen, also ich meine, wir hatten Rex Gildo, wir hatten Roy Black,
0: wir hatten
1: alles sowas, aber hätte man denn mit dem Künstlernamen Friedrich Quecksilber in Deutschland Karriere machen können?
0: Weiß ich nicht genau.
1: Friedrich Merz geht, fällt mir gerade auf.
0: Ja, hat er Karriere gemacht? Ich weiß nicht, die scheint jetzt aber bald zu Ende zu sein.
1: Mercury Quecksilber, überleg mal, da kommt einer und sagt, guten Tag, ich heiße Quecksilber.
0: Und ich weiß auch nicht, ob 40 Jahre oder 35 Jahre nach seinem Tod dann irgendwann dann auch noch irgendwelche Morgensendungen im Radio über Friedrich Merz sprechen werden. Im Jahr.
1: Das ist eine sehr gute Frage.
0: Ja.
1: Komm, wir spielen mal was von ihm.
0: Was von Friedrich Merz? Wahrscheinlich nicht. Du ahnst es, ich habe da mal was vorbereitet. Einer seiner letzten großen Songs von Freddie Mercury, Show Must Go On. Das passt ja vielleicht auch ein bisschen so zu dem, was am Wochenende so passiert ist ringsherum. Das ist doch vielleicht ganz schön. Also diese Stimme ist unfassbar. Vielleicht sind ja jetzt auch noch jüngere Menschen am Radio, die Kinder. Also Freddie Mercury ist schon einer der Größten.
1: Ja.
0: Oder? Das muss man einfach mal so sagen. Und ich habe jetzt mal geguckt, ja, KI sagt, er sang sowohl im Brust- als auch im Falsettregister. Der Grad der glottischen Adduktion wurde abhängig vom ästhetischen Kontext entlang der Dimension behaucht, gepresst, variiert.
1: Hast du schon diese neue KI, wo man diesen Schalter einstellen kann auf Klugscheißer-Mode?
0: Ja, auf Klugscheißer.
1: Gib mir eine Moderation, schön, die wahnsinnig intelligent klingt. Ja.
0: Genau. Ich habe es jetzt aber wirklich vorgelesen. Ich gebe es zu. Das hätte ich so nicht zusammenbekommen. Also Freddie Mercury zum 80. Geburtstag gleich. The show must go on. Jetzt erstmal das Wetter. Das muss ja auch sein. Und das sieht gar nicht so schlecht aus.
1: The summer goes on.
0: Ja.
1: Könnte man sagen. Ja, im Sinne von Trockenheit ist es schlecht, weil da ist viel zu wenig dabei. Außer der Mittwoch wird ein bisschen Regen bringen. Im Sinne von sommerlich warm ist es natürlich super. Heute werden es Temperaturen, die im Westen Sachsens schon mal 26, 27 Grad erreichen können. Richtung Osten ein bisschen weniger, da sind es so um die 23 Grad. Und dann kommt die warme Luft morgen zu uns an, die sich heute schon im Westen Deutschlands tummelt, nämlich die 30 Grad, könnten dann morgen auch bei uns punktuell möglich sein. Dazu wird es morgen deutlich sonniger, denn heute ein Tag, an dem viele Wolken über uns hängen, aber wie gesagt, alles weitestgehend trocken. Aktuell gibt es Schauer, die von Hessen über Thüringen nach Sachsen-Anhalt ziehen. Die werden uns hier in Sachsen wahrscheinlich nicht oder nur ganz leicht erreichen. Und morgen dann wirklich der hochsommerliche Tag, bevor am Mittwoch die Luft wieder abkühlt und dann eben mit den dicken Wolken auch ein bisschen Regen dabei ist.
0: Okay, Micha. Dann kommen wir jetzt zu Freddie Mercury.
1: Mhm.
0: Und
1: Friedrich Quecksilber.
0: Noch eins dazu?
1: Käffchen!
0: Das.

0: 7. Oktober 91, vier Wochen vor seinem Tod, veröffentlicht The Show Must Go On. Am Samstag wäre Freddie Mercury 80 Jahre alt geworden. Jetzt ist es 9:11 und gleich nochmal alles Wichtige heute in den Nachrichten. Natürlich dann auch das Neueste zur Landtagswahl in Sachsen-Anhalt. Bleiben Sie dran.
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3: Mit Anke Wolf. Guten Morgen. Die AfD hat die Landtagswahl in Sachsen-Anhalt mit großem Vorsprung und fast 44% gewonnen. Die regierende CDU von Ministerpräsident Schulze halbierte sich auf gut 17%. Das BSW hat knapp den Sprung in den Landtag geschafft. Die FDP flog raus. Bei einem Wohnungsbrand in Hoyerswerda ist ein Schaden von über 120.000 Euro entstanden. Laut Polizei ging das Feuer vermutlich von einem Akku in einer Ladestation aus. Ein Betrunkener hat die B320 in Guben offenbar mit seinem Bett verwechselt. Er hatte sich auf die Fahrbahn gelegt und war eingeschlafen. Polizisten brachten ihn nach Hause. Kraftfahrer in Zittau brauchen einmal mehr Geduld. Es gibt zwei neue Baustellen. Auf der B99 vom Bahnübergang Drausendorfer Krone bis Abzweig Radgendorf und auf der Humboldtstraße. Nach dem Hackerangriff auf die Berliner Verwaltung haben Cyberkriminelle weitere gestohlene Daten veröffentlicht. Laut Senatskanzlei handelt es sich dabei um Nutzernamen und Passwörter.
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5: Einen wunderschönen Montag. Ich hoffe, Sie haben einen stressfreien Start in die neue Woche. Die Temperaturen bei uns in der Lausitz, die gehen auf 22 Grad rauf. Ein paar Wolken sind immer mal unterwegs, aber es gibt zwischendurch auch mal eine Wolkenlücke. Morgen der Tag, der sieht ähnlich aus. Mit einer kleineren Schauerwahrscheinlichkeit geht's allerdings durch den Tag, wird aber noch ein Stückchen wärmer. Teilweise geht's rauf auf 26, 27 Grad. Der Mittwoch wird dann eher wieder so ein bisschen herbstlich und auch etwas kühler. Und auf den Straßen, da haben wir momentan nichts verstört, aber Sie haben vielleicht irgendwas gesehen. Dann sagen Sie gerne Bescheid. 03x800 und die 4 ist die Nummer, unter der Sie mich erreichen. Gute Fahrt.
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7: Yeah. Das wird super für uns.
8: Das glaube ich auch. Wir wünschen einen fantastischen Start in diesen Montag, in diesen 7. September.
9: Und wir haben mal geguckt, was steht so an in dieser Woche, was gibt es so an Terminen hier bei uns. Kleine Übersicht haben wir gleich für Sie.
8: 4 Minuten vor 9 jetzt.
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0: kurz nach 9. Gucken wir mal nach vorn. Die Miri hat jetzt ein paar Termine der Woche.
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2: Einen wunderschönen Start in die neue Woche. Hoffentlich weniger Gedränge in den Trillix-Zügen. Ab heute schickt die Länderbahn 3 zusätzliche Triebwagen auf die Schiene. Premierenreigen am Deutsch-Sorbischen Volkstheater in Bautzen. Zuschauer können sich freuen. Mehr dazu morgen. Pasta und Politik am Mittwoch auf dem Ostritzer Marktplatz. Na, da geht's sicherlich mit italienischem Temperament zur Sache. Ebenfalls am Mittwoch Sonderkreistag zur Zukunft des Elbe-Elster-Klinikums. Am Donnerstag wird am Berufsschulzentrum Hoyerswerda der Grundstein für ein KI-Labor gelegt. Und auf zur Spätschicht in Bischofswerda am Freitag öffnen 12 Unternehmen ihre Türen für Neugierige. Erstmal einen schönen Montag.
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0: 6 Minuten nach 8:30.
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3: Einen wunderbaren Montag. Ich hoffe, Sie starten frisch und erholt in die neue Woche. Die Temperaturen bei uns in der Lausitz, die gehen auf 22 Grad rauf. Es bleibt wechselnd bewölkt, gibt also immer mal Wolkenlücken zwischendurch und auf den Straßen. Das alles noch entspannt, da haben wir noch nichts weiter. Aber Sie vielleicht dann gerne melden. 03 mal 800 und die 4.
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0: 9, nach 8:30 ist es. Zeit für unseren Chefmeteorologen Michael Klein. An diesem Montag nach der Landtagswahl in Sachsen-Anhalt. Michael, wir sollten nicht so viel über Politik sprechen.
1: Sagt wer?
0: Das verärgert manche Menschen. Also wir haben Post bekommen. Also wir haben viel Post bekommen heute Morgen. Wir haben wirklich. Und ich möchte eines kurz vorlesen. Ich sage aber nicht, wer es geschrieben hat. Guten Morgen. Was redet der André denn da für einen Schwachsinn? Warte. Damit wird tatsächlich alles normalisiert, was die Rechtsextremen propagieren. Einzig der Wetterman reagiert richtig. Danke dafür. Es sind Nazis, Rechtsextreme, die in Sachsen-Anhalt gewählt wurden. Und unsere Demokratie wird damit schneller ausgehebelt, als wir bald gucken können. Sachsen wird das nächste Bundesland werden mit brauner Regierung. Zeit, den Sender zu wechseln. Es ist kein guter Morgen für Deutschland.
1: Und jetzt lass mir mal raten, du hast mindestens genauso viele Mails bekommen, die genau das Gegenteil sagen.
0: Richtig. Ja. Das zeigt wieder, wie tief der Graben aber auch so
1: ist. Ja, Wahnsinn.
0: Also um es nochmal kurz zusammenzufassen, ich habe so sinngemäß gesagt, ich versuche es nochmal zu rekapitulieren, dass ein sehr großer Teil der Menschen in Sachsen-Anhalt wohl klar gesagt hat, und weiter so wollen wir nicht. Ja, das ist dann demokratische Willensbildung, das muss man so sehen. Also nein, muss man nicht, man muss gar nicht. Also das ist meine Meinung. Das Land rückt klar nach rechts. Aber rechts und links sind nun mal die Grundrichtungen der Demokratie seit ungefähr 1789, so sinngemäß habe ich das gesagt. Und Sachsen-Anhalt hat sich eben das Ganze jetzt so ein bisschen nach rechts eher gedacht. Also die Wählerinnen und Wähler, ja, hat sich nach rechts bewegt. Aber ich bin felsenfest davon überzeugt, das habe ich vorhin auch gesagt, dass unsere Demokratie stark genug ist, das auszuhalten. Und wenn die AfD es nicht hinbekommt in Sachsen-Anhalt, ist ja noch gar nicht klar, dass sie regieren. Also wenn sie es nicht hinbekommen, dann werden sie halt wieder abgewählt. So zumindest verstehe ich den Begriff Demokratie. So, da hast du gesagt, na, die Demokratie ist aber in Gefahr, wenn die dran sind.
1: Ja, ich habe gesagt, naja, es haben sich die Menschen, ich kann jeden verstehen, der sagt, ich halte das nicht mehr aus, was hier unsere bisherige Politik so macht und will das anders haben, bin ich völlig dabei. Ja. Aber auf der anderen Seite, die Leute haben ganz bewusst sich entschieden, gesichert, rechtsextrem, das ist jetzt ja juristisch immer noch so ein Hin und Her und wieder aufgehoben, das Verfahren und deswegen kann man diesen Begriff kaum wirklich verwenden, aber eigentlich sind sich alle Verfassungsschützer eher einig, nee, das sind Bestrebungen, die eigentlich die Demokratie aushebeln wollen und das muss man einfach ja auch attestieren, 44% oder wie viel es jetzt auch immer sind, haben gesagt, ist uns egal, wählen wir jetzt mal.
0: Und da habe ich eben gesagt, nee, Demokratie ist robust genug, die hebelt keiner so schnell aus, auch nicht die AfD. Was mich allerdings, also ich bin wirklich dankbar für alle Meinungen, die hier so ankommen. Ja. Was mich aber in der ganzen Debatte schon seit längerem stört, ist, wie leichtsinnig oder leichtfertig manche Menschen mit dem Begriff Nazis umgehen. Ja, also da wären ja die, also ich weiß nicht, ob die sich mit der Geschichte nicht beschäftigt haben oder sie einfach nicht kennen oder wie auch immer, da wären ja wirklich die Nazis marginalisiert, die es mal gab. Also ich meine, das kann man ja wirklich nicht gleichsetzen. Also was da abgegangen ist vor 80, 90 Jahren, also ich finde diesen Vergleich wirklich sehr, sehr weit hergeholt und einfach nicht zulässig, weil das eben all die Untaten, die wir kennen, das haben wir alle in der Schule gelernt, weil das all diese Untaten marginalisiert und das ist nicht gut. Das ist wirklich
1: auf der anderen Seite ist, wenn man sich in die Geschichte dann jetzt mal vertieft und schaut, wie das angefangen hat, gut, damals haben sich auf der Straße noch mehr geprügelt als heute, das muss man auch dazu sagen, aber ich finde auch die Geschichten aus Ungarn, Polen und USA, weil du sagst, die Demokratie hält das aus, man sieht aber, wie es an der Demokratie dann geschraubt wird und wie schnell da Sachen kippen können.
0: Ne? Eben, ich kann es nicht wissen, weiß ich nicht, aber ich glaube fest daran.
1: Hoffnung habe ich auch, aber ich finde es schon sehr, sehr beunruhigend. Ja. Man weiß, also jetzt, wenn man, es ist ja immer, man muss sich immer anschauen, wie geht man mit den Minderheiten um und wie spricht man über Transmenschen, über Ausländer, über Zugezogene, über Homosexuelle und also ehrlich gesagt, ich überlege schon, dass ich wirklich einen Reisepass wieder beantragen muss, weil man weiß ja nie, was passiert, ob man das Land verlassen muss.
0: Ich bin ganz also, bei dir.
1: Das habe ich früher nie gedacht. Ja. Das habe ich wirklich nie gedacht, aber ich kann nachvollziehen, wie sich Menschen in den 30er Jahren gefühlt haben.
0: Bin ich absolut bei dir. Aber was ich nicht empfehlen würde, ist, das Miteinander reden einzustellen. Ja? Also bitte nicht nur, weil jemand eine andere Meinung vertritt, den Sender wechseln. Komm ja alle Meinungen zu Wort. Ja. Guck mal, der Michael Klein, ja, der sagt, na, das wackelt, der sagt, ne, die Demokratie ist robust. Also deswegen, das macht keinen Sinn, die Kommunikation einzustellen. Das sehen wir, glaube ich, auf vielen Ebenen, in ganz, ganz vielen Bereichen, ja, nicht zuletzt natürlich auch in diesem unseligen Ukraine-Krieg. Also nicht aufhören zu reden, weil dann wird's wirklich Mist. So, und deswegen...
1: Gutes Zeichen, wenn sogar die Amerikaner inzwischen nach Kiew reisen, um mal mit der Ukraine zu reden, dann könnte es ja noch Hoffnung geben, dass nichts bewegt.
0: Genau. Micha, wir reden auch. Nehme ich jetzt noch ganz kurz übers Wetter.
1: Ah, ja. Beim Wetter, ach, auch das Wetter ist inzwischen ja politisch, wenn man über Klimawandel und Co. nachdenkt. Aber jetzt erstmal stehen uns zwei sommerlich warme Tage bevor. Heute können schon mal Temperaturen um 25, vielleicht stellenweise im Westen Sachsens 27 Grad erreicht werden. Richtung Osten ein bisschen weniger. Und dazu dicke Wolken, meistens alles trocken. Morgen nochmal ein richtig hochsommerlicher Tag, nämlich da sind sogar 30 Grad möglich mit deutlich mehr Sonnenanteilen. Ab Mittwoch wird's kühler, zeitweise mal ein bisschen nass am Mittwoch und dicker bewölkt auch.
0: Okay, dann trinken wir jetzt ein Käffchen zusammen.
1: Oh ja.
0: Das hilft auch immer. Und dann später nochmal und reden weiter, Micha. Wir hören nicht auf, miteinander zu reden.
1: Nein, obwohl du völlig Unrecht hast in allem, was du sagst.
0: Genau, also mach schon gut. Ja, bis gleich.

0: kurz vor 8:45. Einen schönen Montagmorgen, eine schöne neue Woche für Sie. Und Landtagswahl in Sachsen-Anhalt wird gleich nochmal ein Thema sein bei uns in den Nachrichten. Und natürlich alles, was heute sonst noch wichtig ist und wichtig wird. Bleiben Sie dran.
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8: Mit Anke Wolf. Guten Morgen. Die AfD hat die Landtagswahl in Sachsen-Anhalt mit einem Rekordergebnis gewonnen, allerdings keine absolute Mehrheit erreicht. Laut vorläufigem Endergebnis kommt sie auf 43,8%. Die CDU von Ministerpräsident Sven Schulze dagegen büßt mehr als die Hälfte der Stimmen ein und erreicht nur noch gut 17%. SPD, Grüne und Linke kommen auf jeweils rund 9%. Und auch das BSW schaffte es mit 5,3% in den Magdeburger Landtag und könnte jetzt das Zünglein an der Waage werden. Zur Frage einer Zusammenarbeit äußerte sich AfD-Spitzenkandidat Ulrich Siegmund in der ARD aber zurückhaltend.
9: Wir müssen unseren Werten treu bleiben. Ich möchte nicht so werden wie die, die jedes Mal nach der Wahl genau das Gegenteil von dem umsetzen, was sie vorher versprochen haben. Aber ich werde Demokrat bleiben. Und wenn es solche Partner gibt, natürlich werden wir hier mit denen zusammenarbeiten. Natürlich haben wir einen Regierungsauftrag, aber nicht unter der Maßgabe, dass wir uns selbst inhaltlich verbiegen und dass der Wähler nicht nach der Wahl nicht das bekommt, was er auch vorher gewählt hat, nämlich eine AfD-Politik.
8: Polizisten haben einen Betrunkenen in Hoyerswerda von der Straße geholt. Der Mann stand mitten auf der Bautzner Allee und reckte die Arme in die Luft. Zwei Autofahrer konnten nur durch eine Gefahrenbremsung einen Zusammenstoß verhindern. Das betrunkene Verkehrshindernis, so die Polizei, hatte 2,4 Promille Intus. Zu einem ähnlichen Vorfall, Ingo Enke.
10: Nicht stehend und wild gestikulierend, sondern friedlich schlafend, lag ein junger Mann auf der B320 in Guben. Er hatte ausgelassen gefeiert und wohl auch kräftig gebechert. Auf dem Nachhauseweg übermannte ihn die Müdigkeit. So verwechselte er die Bundesstraße offenbar mit seinem Bett. Er tauchte in den Scheinwerferkegel einer Autofahrerin. Sie erkannte die Gefahr, hielt an und rief die Polizei. Die Beamten brachten den Betrunkenen nach Hause.
8: Die Lage im Trilex-Ostsachsen-Netz soll sich etwas entspannen. Ab heute setzt die Länderbahn 3 zusätzliche Triebwagen zwischen Dresden und Görlitz ein. Sie wurden von der ODEC bis kurz vor Weihnachten angemietet. Die Fahrzeuge haben allerdings nur 100 Sitzplätze und damit etwas weniger als die Desiros. Nach dem Hackerangriff auf die Berliner Verwaltung haben Cyberkriminelle weitere gestohlene Dateien veröffentlicht. Laut Senatskanzlei handelt es sich dabei um Nutzernamen und Passwörter. Betroffene würden informiert. Die Hacker hatten vor 3 Tagen bereits über 1,4 Millionen Dateien ins Netz gestellt. Sie waren bei einem Cyberangriff Mitte August abgegriffen worden.
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12: Guten Morgen, einen wunderbaren Montag. Die Temperaturen bei uns in der Lausitz, die gehen auf 22 Grad rauf heute. Es bleibt wechselnd bewölkt, das heißt, es gibt schon mal eine Wolkenlücke zwischendurch. Morgen der Tag, der zeigt auch immer mal ein bisschen Sonnenschein, ein paar Wolkenlücken. Aber eine kleinere Schauerwahrscheinlichkeit gibt es bei bis zu 27 Grad. Am Mittwoch gehen die Temperaturen dann wieder ein Stück nach unten und da kann es auch den ein oder anderen Tropfen geben. Und auf den Straßen haben wir noch nichts, keine Staus und Blitzer. Aber Sie haben vielleicht schon irgendwas entdeckt, dann sagen Sie gerne Bescheid. 03 mal 800 und die 4 ist die Nummer, unter der Sie mich erreichen. Ich freue mich auf Ihren Anruf. Gute Fahrt, schönen Tag.
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0: Johnny Theiler. 2:09 jetzt. Guten Morgen.
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2: Ja, und da gehen jetzt zum Wochenstart mal Grüße nach Soland an Hannes Schierz. Seit 1956 ist er Mitglied im Skiclub Soland, also seit unglaublichen 70 Jahren. 7 Jahrzehnte Vereinsleben, Sport, Ehrenamt und Gemeinschaft. Sein besonderes Herzensprojekt ist die Frühjahrswanderung. Die fand in diesem Jahr bereits zum 30. Mal statt. Im Mai wurde Hannes Schierz vom Landkreis Bautzen als Ehrenamt des Monats Mai ausgezeichnet.
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0: Hey Alex. Also das war der Alex, ja. Alex Warren heißt er. Fieberträume, Fieber, Dream. So, und der Micha Klein hat mir vorhin ganz heute Morgen erzählt, ganz früh am Morgen, dass er von mir geträumt hat und deswegen nicht einschlafen konnte oder schlecht geschlafen hat. Ja. Dachte, man muss ja erstmal einschlafen, um zu träumen. Entschuldigung, dass ich das jetzt hier ein bisschen durcheinander bringe. Ja, die Fieberträume. Aber ich hoffe, jetzt geht es dir gut inzwischen.
1: Ja, aber ja? Es war irgendwie eine unruhige Nacht.
0: Ja.
1: Auch ohne größere Beteiligung dann weiter von dir, aber es war irgendwie eine komische Nacht.
0: Wahrscheinlich, weil ein bisschen Melancholie mitschwingt. Ja, an diesem 7. September, an diesem Montag. Erstmal natürlich, das Wochenende ist vorbei. Und dann hatten wir auch heute Morgen ganz früh ein bisschen drüber geredet, dass das wahrscheinlich jetzt das große Sommerfinale ist. In den nächsten ein, zwei Tagen.
1: Was ja auch für September irgendwie dazu gehört, ne? Also, dass dann nicht mehr ganz so warm wird, dass man dann später noch vom Altweibersommer spricht, wenn wir vielleicht die 25 Grad nochmal erreichen, dass wir jetzt aber tatsächlich nochmal in Richtung eines Hochsommertages, eines Hitzetages kommen, also mit 30 Grad, die wir morgen vielleicht erreichen können. Heute ziemlich gesichert im Westen, Südwesten Deutschlands. Das ist schon für September auch nicht so ganz gewöhnlich.
0: Stimmt, und das bedeutet in Zahlen?
1: In Zahlen bedeutet das, für die Hochrechnung des heutigen Tages sind das Höchstwerte so um 26, 27 Grad im Westen Sachsens. Hm. Wie gesagt, in Baden-Württemberg sind 32 Grad heute sogar möglich. Und im Osten Sachsens, in der Lausitz, vielleicht mal so 22, 23 Grad. Wir haben also auch ein Gefälle innerhalb unseres Landes. Das alles mit vielen Wolken, zwischendurch aufgelockert, aber oft dann noch so dünne, graue Wolken oben am Himmel, sodass es also nicht der strahlend blaue Tag dann zwischendurch wird. Hm. Und meistens ist alles trocken. Kleiner Schauer ist vielleicht ganz punktuell, insbesondere Richtung Norden Sachsens.
0: Okay. Dann bleibt es noch einen Tag so und dann wird es langsam kühler.
1: Genau, also morgen sogar richtig sommerliches Wetter auch, dass die Sonne wieder besser dabei ist, Temperaturen bis an die 30 Grad Marke ran. Und mit dem Mittwoch kommt dann kühlere, feuchtere Luft, mehr Wolken also, vielleicht mal ein bisschen Regen zeitweise, windiger wird's, nicht mehr ganz so warm, so bei Temperaturen bis 22, 23 Grad. Und der Rest der Woche, der pendelt sich auch dann so knapp über 20 Grad ein. Ganz ist es noch nicht der Herbst.

0: Denn nach dem kommenden Wochenende deutet sich gerade an, dass wir da vielleicht nochmal in Richtung 25 Grad gehen.
1: Das ist der.
0: Ja.
1: Der Sommer ist noch nicht vorbei. Doch
0: nicht. Nein.
1: So, dann machen wir jetzt noch eins.
0: Käffchen gerne.
1: Ja, dann hören wir uns morgen wieder.
0: Machen wir
1: bis dann. Ja.

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17: Mit Anke Wolf. Guten Morgen. Die AfD hat die Landtagswahl in Sachsen-Anhalt mit knapp 44% gewonnen, eine absolute Mehrheit aber verpasst. Die regierende CDU halbierte sich auf gut 17%, drittstärkste Kraft wurde mit 9% die SPD. Die Lage im Trilex-Ostsachsen-Netz soll sich etwas entspannen. Ab heute setzt die Länderbahn 3 zusätzliche Triebwagen zwischen Dresden und Görlitz ein. In Senftenberg ist eine Gartenlaube niedergebrannt. Verletzt wurde niemand. Der Schaden wird auf 10.000 Euro geschätzt. Polizisten haben einen Betrunkenen in Hoyerswerda von der Straße geholt. Der Mann stand mitten auf der Bautzner Allee und reckte die Arme in die Luft. Sachsens Landwirtschaftsminister von Breitenbuch reist ab heute für 3 Tage nach Polen. Begleitet wird der CDU-Politiker von Landwirten und Unternehmen der Ernährungswirtschaft. Am Flughafen Miami ist ein Amazon-Frachtflugzeug über die Landebahn hinausgeschossen, hat mehrere Fahrzeuge gerammt und ist in Flammen aufgegangen. Dabei kamen mindestens 5 Menschen ums Leben.
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18: Guten Morgen, einen wunderbaren Montag. Die Temperaturen bei uns in der Lausitz, die gehen auf 22 Grad rauf heute. Es bleibt wechselnd bewölkt, das heißt, es gibt schon mal eine Wolkenlücke zwischendurch. Morgen der Tag, der zeigt auch immer mal ein bisschen Sonnenschein, ein paar Wolkenlücken. Aber eine kleinere Schauerwahrscheinlichkeit gibt es bei bis zu 27 Grad. Am Mittwoch gehen die Temperaturen dann wieder ein Stück nach unten und da kann es auch den ein oder anderen Tropfen geben. Und auf den Straßen haben wir noch nichts, keine Staus und Blitzer. Aber Sie haben vielleicht schon irgendwas entdeckt, dann sagen Sie gerne Bescheid. 03x800 und die 4 ist die Nummer, unter der Sie mich erreichen. Ich freue mich auf Ihren Anruf. Gute Fahrt, schönen Tag.
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3: Russland ganz persönlich erleben. Heute Abend lädt die Stadtbibliothek in Kamenz zu einem spannenden Reisebericht ein. Thomas Ranft hat mit seiner russischen Frau deren Familie am Baikalsee besucht und dabei den sibirischen Alltag kennengelernt. Ab 18 Uhr geht es um das Leben hinter dem eisernen Vorhang. Beeindruckende Landschaften und ungewöhnliche Einblicke. Dazu gibt es zur Einstimmung Musik auf dem russischen Knopfakkordeon. Sehr interessant und genau das Richtige für Ihren Wochenstart heute Abend in der Stadtbibliothek in Kamenz.
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0: Das war der Montag bei André und die Morgenmädels.
1: Frühstück!
2: Und was gibt's?
3: Salami, Salami, Salami, Salami.
4: Ja, Salami!
3: Salami!
5: Wieso denn Salami heute?
6: Salami, ich schätze dich.
5: Ach so, ja guck mal, hier steht, irgendwie ist heute Tag der Salami oder was? Keine Ahnung, dass sich sowas ausdenkt. Ist ja auch wurscht. Wichtig, nee, ja, ist wurscht.
4: Ist wurscht. Ja.
5: Gut.
6: Stimmt.
5: Alejandro, Fernando, das heißt Quatsch. Der Micha ist angesagt.
7: Der Micha.
5: Der Micha. Michael Klein, weiß gar nicht, ob er schon wach ist. Micha?
7: Ich bin so teilweise. Ich glaube, es ist der automatische Gehirnbeantworter hier gerade. Hallo Morgen.
5: Teilweise wach.
7: Teilweise.
5: Ja. Na, das ist doch schön. Micha, aus meteorologischer Sicht gestern, ja doch ein stürmischer Wahlabend bei unseren Nachbarn in Sachsen-Anhalt.
7: Mhm.
5: Ja, jetzt gucken wir mal, weht denn heute ein neuer Wind? Ein neuer Wind.
7: Es ist eine seichte, warme Luft.
5: Mensch, schon wieder der 7. September heute. Irre, Zeit vergeht.
7: Ist das irre, oder?
5: Irgendwann gedacht. Und man merkt es am Wetter nicht, ja? Es macht fast den Eindruck, als hätte der Sommer eine Brandmauer gegen den Herbst hochgezogen. Nach der Wahl ist vor der Wahl, war das so? Ja, ich glaube.
7: In der Demokratie, ja.
5: Ja, das heißt, wir wählen uns jetzt mal ein schönes Wetter für heute und für die Woche. Was hast du denn anzubieten? Was liegt denn so auf dem Tisch?
7: Wetter ist ja Autokratie. Also es kommt automatisch, sozusagen. Ja. Und
5: wir können es nicht ändern.
7: Man kann es nicht ändern, genau. Da kannst du hier meckern und abstimmen, wie du willst.
5: Mhm.
7: Da kannst du Protest wählen. Da kann die Temperatur nicht an der 5%-Hürde scheitern. Nix.
5: Ja.
7: Es kommt einfach, ja.
5: Wir haben bis jetzt nur über Politik gequasselt. Lass uns mal noch ein anderes Thema aufgreifen. Farrokh Bruzallah hatte Geburtstag.
7: Aha.
5: Du hast keine Ahnung, wer das ist, oder?
7: Nee, überhaupt nicht. Farrokh Bruzallah.
5: Hat sich erst später umbenannt und zwar in Freddie Mercury.
7: Ach ja.
5: Siehste, hast du nicht gewusst, dass er so ist? Eigentlich Inder, hat ja indische Wurzeln. Und der hatte am Wochenende seinen 80. Geburtstag oder hätte ihn gehabt. Er ist ja mit 45 Jahren, glaube ich, gestorben,
7: ja, richtig? Ich überlege gerade, ob man mit dem Künstlernamen, also ich meine, wir hatten Rex Gildo, wir hatten Roy Black.
5: Ja.
7: Aber hätte man denn mit dem Künstlernamen Friedrich Quecksilber in Deutschland Karriere machen können?
5: Weiß ich nicht genau.
7: Friedrich Merz geht, fällt mir gerade.
5: Hat er Karriere gemacht? Ich weiß nicht.
7: Ja.
5: Die scheint jetzt aber bald zu Ende zu sein.
7: Aber Mercury Quecksilber, überleg mal, da kommt einer und sagt, guten Tag, ich heiße Quecksilber.
5: Und ich weiß auch nicht, ob 40 Jahre oder 35 Jahre nach seinem Tod dann irgendwann dann auch noch irgendwelche Morgensendungen im Radio über Friedrich Merz sprechen werden. Im Jahr.
7: Das ist dann eine sehr gute Frage.
5: Ja.
7: Komm, wir spielen mal was von ihm.
5: Was von Friedrich Merz?
7: Ja.
5: Wahrscheinlich nicht.

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8: Mit Anke Wolf. Guten Tag. Die AfD hat die Landtagswahl in Sachsen-Anhalt laut vorläufigem Endergebnis mit 43,8% klar gewonnen. Die absolute Mehrheit aber verfehlt. Die CDU verliert knapp die Hälfte der Stimmen und landet bei rund 17%. SPD, Grüne und Linke liegen zwischen 8% und 9%. Während die FDP aus dem Landtag fliegt, schafft es das BSW mit 5,3% gerade noch rein und hat der AfD eine Zusammenarbeit angeboten. Das Wahlergebnis in Sachsen-Anhalt hat auch das politische Berlin erschüttert. Heute wird es in den Parteizentralen aufgearbeitet. David Riemer.
9: Mit Sicherheit wird auch in der Hauptstadt nach Schuldigen für die Wahlklatsche gesucht, vermutlich auch direkt im Kanzleramt. Nicht wenige aus den eigenen Reihen machen vor allem Friedrich Merz für das desaströse Wahlergebnis seiner CDU verantwortlich. Ein Bruch der Koalition aus Union und SPD gilt aber als unwahrscheinlich, denn aus einer Neuwahl im Bund würde die AfD sicherlich gestärkt hervorgehen und die Regierungsbildung würde noch schwieriger.
8: Die Lage im Trilex-Ostsachsen-Netz soll sich etwas entspannen. Ab heute setzt die Länderbahn 3 zusätzliche Triebwagen zwischen Dresden und Görlitz ein. Sie wurden von der ODEC bis kurz vor Weihnachten angemietet. Knut Michael Kunot.
10: Die Stadlerbahnen rollen in Doppeltraktion in den Hauptverkehrszeiten. Der dritte Triebwagen wird zwischen Görlitz und Bischofswerda pendeln. Mit den frei werdenden Desiros der Länderbahn soll der Fahrplan auf den beiden Linien Dresden-Zittau und Dresden-Görlitz verstärkt werden.
8: Bei einem Wohnungsbrand in der Frederic-Joliot-Curie-Straße in Hoyerswerda ist ein Schaden von über 120.000 Euro entstanden. Laut Polizei ging das Feuer vermutlich von einem Akku in einer Ladestation aus. Als der Brand ausbrach, war niemand in der Wohnung. Die Feuerwehr löschte. Das Wasser drang auch in die 3 darunterliegenden Wohnungen. Ermittelt wird zum Verdacht der fahrlässigen Brandstiftung. Sachsens Landwirtschaftsminister Georg Ludwig von Breitenbuch reist ab heute für 3 Tage nach Polen. Begleitet wird der CDU-Politiker von Landwirten und Unternehmen der Ernährungswirtschaft aus dem Freistaat. In den Woiwodschaften Oppeln und Niederschlesien besuchen der Minister und seine Delegation Landwirtschaftsbetriebe. In Forschungseinrichtungen informieren sich die sächsischen Bauern über Innovationen. Von Breitenbuch stellte fest, dass sich mit den polnischen Nachbarn viele Kooperationsmöglichkeiten und Marktchancen für Sachsens Landwirte eröffnen.
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13: Ja, einen wunderschönen Start in den heutigen Montag, in die neue Woche, und ein paar Wolken haben wir immer mal am Himmel, die können auch mehr werden oder dann zwischendurch mal eine Wolkenlücke, ein bisschen Sonnenschein, 22 Grad die Höchstwerte bei uns in der Lausitz. Morgen der Tag wird nochmal ein Stückchen wärmer, da gibt's allerdings eine kleinere Schauerwahrscheinlichkeit, und der Mittwoch, der kühlt sich dann wieder ab, auch da ist immer mal ein Tropfen möglich, da wird's dann eher so ein bisschen herbstlich, und auf den Straßen, da haben wir noch nichts, keine Staus und Blitzer, aber Sie vielleicht, dann sagen Sie gerne Bescheid. Kostenlos natürlich. 03x800 und die 4 ist die Nummer, unter der Sie mich erreichen. Gute Fahrt, einen schönen Montag.
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16: Willkommen im Vormittag an diesem Montag. Ich wünsche erstmal einen entspannten Start in die neue Woche. Hallo.
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Hallo, am Montag Krisensitzung in Berlin nach der Sachsen-Anhalt-Wahl. Die CDU fährt das historisch schlechteste Ergebnis ihrer Geschichte dort ein und die AfD mit Rekordergebnis. Gleich reden wir drüber bei Sven Günther im Klartext.

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10: Ja, einen wunderschönen Start in den heutigen Montag, in die neue Woche. Und ein paar Wolken haben wir immer mal am Himmel, die können auch mehr werden. Oder dann zwischendurch mal eine Wolkenlücke, ein bisschen Sonnenschein. 22 Grad die Höchstwerte bei uns in der Lausitz. Morgen der Tag wird noch mal ein Stückchen wärmer. Da gibt es allerdings eine kleinere Schauerwahrscheinlichkeit. Und der Mittwoch, der kühlt sich dann wieder ab. Auch da ist immer mal ein Tropfen möglich. Da wird es dann eher so ein bisschen herbstlich. Und auf den Straßen, da haben wir noch nichts. Keine Staus und Blitzer, aber sie vielleicht, dann sagen Sie gerne Bescheid. Kostenlos natürlich. 03x800 und die 4 ist die Nummer, unter der Sie mich erreichen. Gute Fahrt, einen schönen Montag.
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13: Mit Andrea Krüger und ich wünsche einen schönen Vormittag. Hallo!

0: kurz vor 10:30, der Montagvormittag nach der Sachsen-Anhalt-Wahl. Das ist natürlich auch Thema jetzt bei Sven Günther.
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2: Es gibt schlichte Sätze, die komplizierte politische Lagen besser erklären als jede Talkshow-Runde. Schlaglöcher sind nicht blau, schwarz oder grün. Diesen Satz sagte die Thüringer CDU-Politikerin Martina Schweinsbrück bei Markus Lanz. Und nach diesem Wahlabend in Sachsen-Anhalt bekommt er eine besondere Wucht. Denn wenn sich Politiker jahrelang darüber streiten, wer die höchste Schlagloch-Flick-Kompetenz hat, ohne sie tatsächlich zu reparieren, gewinnt am Ende der, der am lautesten auf sich aufmerksam macht. In diesem Fall die AfD. Aus meiner Sicht gibt es nur eine Konsequenz. Ab heute sollte jeder Politiker aufhören, ständig über die anderen Parteien zu reden und anfangen, sich um diese verdammten Schlaglöcher zu kümmern. Um Schulen, die funktionieren und Behörden, die arbeiten, eine Wirtschaft, die wächst. Wenn jemand eine gute Idee hat, dann sollte sie umgesetzt werden, egal von welcher Partei sie kommt. Denn am Ende interessiert es die Menschen nicht, wer den besten Vorschlag gemacht hat. Sie wollen nur, dass endlich diese elenden Schlaglöcher verschwinden.

0: schlicht und ergreifend ein guter Song. Alex Warren war das. Kirschrot und Tomatenrot sind die Trendfarben im Herbst. Kein Wunder, dass Christine was Rotes zum Anziehen in den Paris-Koffer gepackt hat.
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9: Mit Anke Wolf. Guten Tag. Im Bereich des Umspannwerks Graustein bei Schleife im Kreis Görlitz hat die Polizei 9 weitere selbstgebaute Sprengvorrichtungen gefunden. Das haben Generalstaatsanwaltschaft Dresden und Landeskriminalamt mitgeteilt. Spezialkräfte hätten alle entschärft. Damit erhöht sich die Gesamtzahl der explosiven Funde an Hochspannungstrassen in der Lausitz auf 21. Der Einsatz vor Ort wurde gestern Abend beendet. Die Ermittlungen werden mit Hochdruck fortgesetzt. Die Polizei fahndet weiter nach einem 48-jährigen Tatverdächtigen aus NRW, der als militanter Braunkohlegegner eingestuft wird. Kraftfahrer in Zittau brauchen einmal mehr Geduld. Es gibt 2 neue Baustellen. Die B99 ist vom Bahnübergang Drausendorfer Krone bis Abzweig-Radgendorf gesperrt, und zwar bis kommenden Samstag. Der Asphalt wird erneuert. Bis 13. November bleibt die Humboldtstraße stadtauswärts gesperrt. Vom Kreisverkehr Äußere Eubiner Straße bis Friedrich-Schneider-Straße. Eine neue Trinkwasserleitung wird verlegt. Die Lage im Trilex-Ostsachsen-Netz soll sich etwas entspannen. Ab heute setzt die Länderbahn 3 zusätzliche Triebwagen zwischen Dresden und Görlitz ein. Sie wurden von der ODEC bis kurz vor Weihnachten angemietet. Die Fahrzeuge haben allerdings nur 100 Sitzplätze und damit etwas weniger als die Desiros. Die AfD hat die Landtagswahl in Sachsen-Anhalt laut vorläufigem Endergebnis mit 43,8% klar gewonnen. Die absolute Mehrheit aber verfehlt. Die CDU hat sich mit 17% halbiert und ist die klare Verliererin. Kann sich Kanzler Merz trotzdem noch halten? Kanzleramtschefin Walken sagte im ARD-Morgenmagazin:
10: Friedrich Merz führt eine Bundesregierung, die jetzt notwendige, aber auch schwierige Reformen angehen muss. Und es wäre jetzt, glaube ich, das Falscheste, wenn wir Personalfragen stellen würden. Die Regierung ist für 4 Jahre gewählt. Der Bundestag ist für 4 Jahre gewählt. Wir brauchen jetzt hier auch eine gewisse Stabilität.
9: Eine Zusammenarbeit mit der AfD in Sachsen-Anhalt schloss Walken erneut klar aus. Am Mittwoch wird Norwegens König Harald beerdigt. Dazu reisen Royals und Staatsoberhäupter aus aller Welt an. Der britische König Charles bleibt protokollgemäß daheim. Er wird von Thronfolger Prinz William vertreten. Aus Deutschland kommt Bundespräsident Steinmeier. Bis zur Beisetzung können alle, die wollen, in der Schlosskapelle von Oslo persönlich Abschied von Harald nehmen. Europas ältester Monarch war Ende August im Alter von 89 Jahren gestorben.
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12: So, einen wunderschönen, einen entspannten Start in die neue Woche. Das Wetter ist noch nicht so richtig greifbar. Es sind schon ein paar Wolken unterwegs. Die Sonne hält sich noch zurück. 22 Grad die Höchstwerte. Und es gibt schon die ein oder andere Wolkenlücke. Morgen der Tag auch eher so ein bisschen wechselhaft. Ein Mix aus Sonne und Wolken. Einzelne Schauer sind möglich. Die Temperaturen gehen morgen sogar noch ein Stück nach oben. Und am Mittwoch wird es schon wieder kühler. Da ist auch zeitweise mal ein Tropfen möglich. Und auf den Straßen, da sieht es momentan noch sehr entspannt aus. Wir haben nur einen Unfall auf der A17, wenn Sie da unterwegs sind. Prag in Richtung Dresden, zwischen Dresden Südvorstadt und Gorbitz. Die rechte Spur ist hier aktuell gesperrt. Ansonsten läuft alles störungsfrei. Gute Fahrt.
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15: FKK ist wieder im Kommen. In ganz Deutschland gibt es rund 135 FKK-Vereine und seit 2 Jahren steigen die Mitgliederzahlen. Hier geht's trotzdem ordentlich angezogen weiter. Ist ja auch noch ein bisschen frisch.
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Teddy Swims. Mit guter Musik entspannt durch den Job. Und die Top 3 der beliebtesten Schulfächer sind Sport, Kunst, wie überraschend, und Englisch. Die aktuell beliebteste Schulstunde ist die mit André und die Morgenmädels. 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
24: So, einen wunderschönen, einen entspannten Start in die neue Woche. Das Wetter ist noch nicht so richtig greifbar. Es sind schon ein paar Wolken unterwegs. Die Sonne hält sich noch zurück. 22 Grad die Höchstwerte. Und es gibt schon die ein oder andere Wolkenlücke. Morgen der Tag auch eher so ein bisschen wechselhaft. Ein Mix aus Sonne und Wolken. Einzelne Schauer sind möglich. Die Temperaturen gehen morgen sogar noch ein Stück nach oben. Und am Mittwoch wird es schon wieder kühler. Da ist auch zeitweise mal ein Tropfen möglich. Und auf den Straßen, da sieht es momentan noch sehr entspannt aus. Wir haben nur einen Unfall auf der A17, wenn Sie da unterwegs sind. Prag in Richtung Dresden, zwischen Dresden Südvorstadt und Gorbitz. Die rechte Spur ist hier aktuell gesperrt. Ansonsten läuft alles störungsfrei. Gute Fahrt.
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27: Hallo, wir starten gleich mit dem Song von Joe, über den ich gern rumschwärme.
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0: 90er Sound. Montag kurz vor 11:30. Wie sind Sie heute in den neuen Tag gestartet und in die neue Woche? Ich hoffe mit einem guten Kaffee und dem richtigen Radiosender.
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Callum Scott und Whitney Houston. Mir ist jetzt bei Instagram ein Video von einem kleinen Basketballfan begegnet mit einem Plakat, wo drauf stand: Coole Jungs schauen Mädels Basketball. Richtig süß. Unsere Ladies müssen bei der Heim-WM in Berlin heute gegen Mali gewinnen. Mit einem bescheidenen Wissen über Basketball in Mali würde ich jetzt sagen, das sollte machbar sein. Schauen wir es uns an. Das Spiel läuft im Free TV ab 17:45, allerdings gut versteckt auf Pro 7 Max.

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13: Mit Anke Wolf, guten Tag. In der Lausitz ist der Polizeieinsatz nach den Angriffen auf die Stromversorgung beendet. Das haben Generalstaatsanwaltschaft Dresden und Landeskriminalamt mitgeteilt. Matthias Zirch berichtet.
14: Bei weiteren Suchmaßnahmen nahe Schleife im Landkreis Görlitz wurden 9 selbst hergestellte Sprengvorrichtungen entdeckt. Sie lagen im unmittelbaren Bereich von Hochspannungstrassen südlich des Umspannwerks Graustein. Spezialkräfte des Landeskriminalamtes entschärften die Vorrichtungen. Damit wurden in Sachsen insgesamt 21 solcher Sprengvorrichtungen gefunden. Die Ermittlungen der Zentralstelle Extremismus Sachsen und des Landeskriminalamtes dauern an.
13: Farbschmierereien verursachen in Sachsen weiterhin Schäden in Millionenhöhe, während die meisten Täter unerkannt bleiben. Laut Innenministerium registrierte die Polizei im ersten Halbjahr 2026 über 4.400 Fälle landesweit, wobei Dresden und Leipzig die Schwerpunkte bilden. Die Aufklärungsquote liegt bei nur gut 13%, sodass in mehr als 3.000 Fällen die Ermittlungen eingestellt werden mussten. Zu Verurteilungen oder Geldstrafen kam es sachsenweit bisher lediglich in 12 Fällen. Sachsens Sozialministerin hat eine Online-Umfrage zum Verbraucherschutz gestartet. Ministerin Petra Köpping will zum Beispiel wissen, welche Themen sächsischen Verbrauchern unter den Nägeln brennen. Da kann es um Betrugspraktiken gehen, um Verbraucherrechte, gesunde Ernährung oder Vertrags- und Finanzfragen. Die Umfrage steht online unter bürgerbeteiligung.sachsen.de. Die AfD hat die Landtagswahl in Sachsen-Anhalt mit einem Rekordergebnis gewonnen. Laut vorläufigem Endergebnis kommt sie auf 43,8%. Die CDU von Ministerpräsident Schulze dagegen büßte mehr als die Hälfte der Stimmen ein und erreichte nur noch gut 17%. Den Sprung in den Landtag hat auch das BSW mit 5,3% geschafft und könnte jetzt das Zünglein an der Waage sein. Zur Frage einer Zusammenarbeit äußerte sich AfD-Spitzenkandidat Ulrich Siegmund in der ARD sehr zurückhaltend.
3: Ich habe ganz klar gesagt, wir müssen uns selbst treu bleiben. Wir müssen unseren Werten treu bleiben. Ich möchte nicht so werden wie die, die jedes Mal nach der Wahl genau das Gegenteil von dem umsetzen, was sie vorher versprochen haben. Und natürlich haben wir einen Regierungsauftrag, aber nicht unter der Maßgabe, dass wir uns selbst inhaltlich verbiegen und dass der Wähler nicht nach der Wahl nicht das bekommt, was er auch vorher gewählt hat, nämlich eine AfD-Politik.
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16: Einen wunderbaren Start in die neue Woche. Ist immer noch ziemlich wechselhaft bei uns in der Lausitz. So richtig kann sich die Sonne nicht durchsetzen, aber ein bisschen kommt sie immer mal hervor. Die Wolkenlücken mal größer, mal kleiner, 22 Grad die Höchstwerte. Morgen der Tag, der bringt eine kleine Schauerwahrscheinlichkeit mit. Die Temperaturen gehen morgen aber ein Stück nach oben wieder, um dann am Mittwoch wieder runterzugehen. Da wird es ein Stückchen kühler und ein paar Tropfen kann es auch geben. Da fühlt sich's dann schon fast wieder ein bisschen herbstlich an. Und auf den Straßen haben wir noch nichts. Keine Staus und Blitzer, aber Sie vielleicht? Dann sagen Sie gerne Bescheid. 03x800 und die 4 ist die Nummer. Ich wünsche eine gute Fahrt und einen wunderschönen Montag.
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19: Hallo, und wenn ich was gut finde, dann hänge ich mir gern mal einen Wunderbeutel um. Wird mir gern auch mal gesagt. Aber Schwärmen ist bei Olivia Rodrigo auch sowas von berechtigt. Der neue Song kommt gleich hier.
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0: Opposites.
1: Olivia Rodrigo. Drop Dead.
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Schönen Montag. Bei den Filmfestspielen in Venedig waren die wiedervereinten Briten von Oasis, die Brüder Noel und Liam Gallagher, auf dem roten Teppich. Werbetermin für ihre Doku, darin geht's um ihre Versöhnung und das Comeback der Band Oasis. Die Doku heißt ganz passend Oasis, Don't Look Back in Anger. Auf Deutsch, blicke nicht zurück im Zorn. Donnerstag kommt sie in die Kinos und hier sind Oasis schon jetzt bei uns mit Wonderwall.

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16: Es ist wechselbewölkt heute bei uns in der Lausitz, aber trocken bei 22 Grad. Die Nacht dann zum Teil aufgelockert und trocken bei 16 Grad. Morgen geht's dann erstmal schön los, wird schnell warm bis zu 29 Grad, später dann einzelne Schauer. Am Mittwoch dann zeitweise Regen bei nur noch 22 Grad. Donnerstag wird dann wieder freundlicher bei 20 Grad. Auf der A15 am Dreieck Spreewald Richtung Cottbus zwischen Boblitz und Fetschau ist die rechte Spur wegen Bauarbeiten gesperrt bis mittags um 1. Und wenn Ihnen noch was auffallen sollte, ein Stau oder ein Blitzer, dann gerne melden. Die Nummer ist kostenlos für Sie, die 03x800 und die 4. Dankeschön.
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19: Dann einen schönen Montag. Mahlzeit.

0: Kurz vor 12:30 an diesem Montag.
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2: Russland ganz persönlich erleben. Heute Abend lädt die Stadtbibliothek in Kamenz zu einem spannenden Reisebericht ein. Thomas Ranft hat mit seiner russischen Frau deren Familie am Baikalsee besucht und dabei den sibirischen Alltag kennengelernt. Ab 18 Uhr geht es um das Leben hinter dem eisernen Vorhang. Beeindruckende Landschaften und ungewöhnliche Einblicke. Dazu gibt es zur Einstimmung Musik auf dem russischen Knopfakkordeon. Sehr interessant und genau das Richtige für Ihren Wochenstart heute Abend in der Stadtbibliothek in Kamenz.
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0: Schönen Start in die Woche. Wir hatten es ja heute schon mit den beliebtesten Schulfächern. Also ich habe die zwei zwar nicht gefragt, aber bei André sollte es Sport sein, vielleicht auch Deutsch. Bei Christine tippe ich auch auf Deutsch.
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14: Mit Anke Wolf. Guten Tag. Im Bereich des Umspannwerks Graustein bei Schleife im Kreis Görlitz hat die Polizei 9 weitere selbstgebaute Sprengvorrichtungen gefunden. Das haben Generalstaatsanwaltschaft Dresden und Landeskriminalamt mitgeteilt. Spezialkräfte hätten alle entschärft. Damit erhöht sich die Gesamtzahl der explosiven Funde an Hochspannungstrassen in der Lausitz auf 21. Der Einsatz vor Ort wurde gestern Abend beendet. Die Ermittlungen werden mit Hochdruck fortgesetzt. Die Polizei fahndet weiter nach einem 48-jährigen Tatverdächtigen aus NRW, der als militanter Braunkohlegegner eingestuft wird. Kraftfahrer in Zittau brauchen einmal mehr Geduld. Es gibt 2 neue Baustellen. Die B99 ist vom Bahnübergang Drausendorfer Krone bis Abzweig Radgendorf gesperrt, und zwar bis kommenden Samstag. Der Asphalt wird erneuert. Bis 13. November bleibt die Humboldtstraße stadtauswärts gesperrt. Vom Kreisverkehr Äußere Eubiner Straße bis Friedrich-Schneider Straße. Eine neue Trinkwasserleitung wird verlegt. Die Lage im Trilex-Ostsachsen-Netz soll sich etwas entspannen. Ab heute setzt die Länderbahn 3 zusätzliche Triebwagen zwischen Dresden und Görlitz ein. Sie wurden von der ODEC bis kurz vor Weihnachten angemietet. Die Fahrzeuge haben allerdings nur 100 Sitzplätze und damit etwas weniger als die Desiros. Volkswagen will sein Werk in Osnabrück verkaufen, und zwar an den Finanzinvestor Aurelius und das Land Niedersachsen. Wie der Autobauer mitgeteilt hat, soll der Standort Schritt für Schritt zu einem Kompetenzzentrum für Sicherheits- und Verteidigungslösungen weiterentwickelt werden. In dem Werk geht es um 2000 Jobs. Die Autoproduktion läuft nächstes Jahr aus. Generell steckt der Volkswagen-Konzern tief in der Krise. Zehntausende Jobs sollen in den nächsten Jahren abgebaut werden. In Berlin sind am Morgen zahlreiche Ampeln ausgefallen. Laut Senatsverwaltung werden die Signalanlagen nun wieder eingeschaltet. Grund für den Ausfall könnte ein Brand in einem Umspannwerk in Berlin-Mitte sein. Dieser soll durch eine Explosion ausgebrochen sein. Auslöser war nach ersten Erkenntnissen der Polizei ein technischer Defekt. Wegen des Vulkans Anak Krakatau bleiben die beiden internationalen Flughäfen in Jakarta bis mindestens heute Abend geschlossen. Die Vulkanasche hat bereits mehr als 1500 Flüge und rund 170.000 Passagiere betroffen. 6 kleinere Flughäfen sind ebenfalls gesperrt. Die Behörden wollen jetzt mit künstlichem Regen die Asche aus der Luft waschen.
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17: Es ist wechselnd bewölkt bei uns in der Lausitz. Es bleibt trocken bei bis zu 22 Grad. In der Nacht lockert die Wolkendecke dann auf. Es bleibt dann trocken bei 16 Grad. Morgen wird es schnell warm bis zu 29 Grad. Erstmal Sonnenschein, später dann einzelne Schauer. Abkühlung dann am Mittwoch und da kann es zeitweise regnen. Auf der A15 Cottbus Richtung Breslau ein liegengebliebenes Fahrzeug zwischen Cottbus West und Cottbus Süd auf der Standspur. Und dichter Verkehr auf der Ortsumfahrung Senftenberg B96 zwischen Senftenberg und Schwarzkolm. Aktuell 10 Minuten Zeitverlust. Wenn Ihnen noch was auffallen sollte, Stau oder Blitzer, dann gerne melden. Die Nummer ist kostenlos für Sie. 03x800 und die 4.
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20: Großes Hallo und gleich 2 Große im Musikgeschäft. Jennifer Lopez mit ihrem neuen Song und 80er Sound von Madonna. Hallo.
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1: Jennifer Lopez und David Guetta. Save me tonight.
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Großartiger Song aus einem tollen Film A Star is Born mit Lady Gaga und Bradley Cooper. Und er hat nicht nur die Hauptrolle gespielt, sondern mit dem Film auch sein Regiedebüt gegeben und eben gesungen. Hut ab. Also bei mir kommt A Star is Born jetzt am besten gleich mal auf die Das-will-ich-sehen-Liste.

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17: Es ist wechselnd bewölkt bei uns in der Lausitz. Es bleibt trocken bei bis zu 22 Grad. In der Nacht lockert die Wolkendecke dann auf. Es bleibt dann trocken bei 16 Grad. Morgen wird es schnell warm bis zu 29 Grad. Erstmal Sonnenschein, später dann einzelne Schauer. Abkühlung dann am Mittwoch und da kann es zeitweise regnen. Auf der A15 Cottbus Richtung Breslau ein liegengebliebenes Fahrzeug zwischen Cottbus West und Cottbus Süd auf der Standspur. Und dichter Verkehr auf der Ortsumfahrung Senftenberg B96 zwischen Senftenberg und Schwarzkolm. Aktuell 10 Minuten Zeitverlust. Wenn Ihnen noch was auffallen sollte, Stau oder Blitzer, dann gerne melden. Die Nummer ist kostenlos für Sie. 03x800 und die 4.
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20: Und wunderbar, dass Sie auch da sind. Einen schönen Wochenstart. Hallo.

0: Alanis Morissette und Ironic, kurz vor 2:30. Und für uns ist Quecksilber ja eigentlich ein silbrig glänzendes Schwermetall. Micha Klein weiß was ganz anderes über Quecksilber. Ich staune immer wieder.
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2: Faruk Broussala hatte Geburtstag.
3: Aha.
2: Freddie Mercury.
3: Ach ja.
2: Siehste. Hat ja indische Wurzeln. 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Geburtstag oder hätte ihn gehabt. Er ist ja mit 45 Jahren, glaube ich, gestorben,
3: ja, richtig? Ich überlege gerade, ob man mit dem Künstlernamen, also ich meine, wir hatten Rex Gildo, wir hatten Roy Black.
2: Ja.
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2: 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Die scheint jetzt aber bald zu Ende zu sein.
3: Aber Mercury Quecksilber, ja, überleg mal, da kommt ja, einer und sagt, guten Tag, ich heiße Quecksilber.
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3: Ja.
2: Wahrscheinlich nicht.
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Ja, falls es gerade ein bisschen gerauscht hat, ich habe den roten Teppich ausgerollt für Roman Knoblauch. Naja, fast. Roman macht jetzt weiter. Ich wünsche einen herrlichen Nachmittag und das Beste kommt zum Schluss. Jedenfalls für mich so ein absoluter Lieblingssong jetzt von mir. Hier ist Amy Winehouse und Back to Black.

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12: Mit Stella Stürmer einen schönen guten Tag. Wer in den Landkreisen Görlitz und Bautzen Wände illegal besprüht, hat wenig zu befürchten. Im ersten Halbjahr wurden im Bereich der zuständigen Polizeidirektion Görlitz 381 Fälle von illegalem Graffiti registriert. Aufgeklärt wurden davon nur etwa 15%. Das geht aus einer aktuellen Antwort des Innenministeriums auf eine Anfrage der AfD-Fraktion hervor. Matthias Zilch mit den Einzelheiten.
13: Die Chance, die Verursacher zu fassen, ist überall gering. Landesweit liegt die Aufklärungsquote bei nur 13%. In über 3000 Fällen im Freistaat mussten die Ermittlungen ganz eingestellt werden, weil kein Täter ermittelt werden konnte. Zu einer gerichtlich rechtskräftigen Geldstrafe kam es in ganz Sachsen bisher nur in 5 Fällen.
12: Das Senckenberg-Museum für Naturkunde Görlitz hat sein neues Veranstaltungsprogramm für die Monate September bis November veröffentlicht. Geplant sind unter anderem Vorträge, Führungen, Exkursionen und Familienangebote. Auftakt ist am 17. September mit der Eröffnung der Sonderausstellung Flügelschlag. Sie verbindet Satellitenbilder von durch Menschen veränderten Landschaften mit überdimensionalen Insektenmodellen. Am selben Abend geht es dann um die Wunderwelt der Amphibien. Dabei gibt es auch eine Lebendtierpräsentation mit spanischen Rippenmolchen. Sachsens Landwirtschaftsminister Georg Ludwig von Breitenbuch reist ab heute für 3 Tage nach Polen. Begleitet wird der CDU-Politiker von Landwirten und Unternehmen der Ernährungswirtschaft aus dem Freistaat. In den Woiwodschaften Oppeln und Niederschlesien besuchen der Minister und seine Delegation Landwirtschaftsbetriebe. Von Breitenbuch stellte fest, dass sich mit den polnischen Nachbarn viele Kooperationsmöglichkeiten und Marktchancen für Sachsens Landwirte eröffnen. Die BSW-Fraktion im Thüringer Landtag löst sich auf. Das haben die verbliebenen Mitglieder entschieden. Demnach soll eine neue Fraktion geformt werden. Sie soll voraussichtlich den Namen der gestern gegründeten Partei Thüringen gerecht tragen. Ziel ist der Erhalt der Koalition mit CDU und SPD unter Ministerpräsident Vogt. Die BSW-Bundesspitze hatte Vogt das Vertrauen entziehen wollen. Wie sicher sind KI-Anwendungen? Dafür will der TÜV ein Gütesiegel entwickeln. Wie der Verband mitteilte, läuft im Moment ein KI-Zertifizierungsprogramm mit Pilotpartnern. Wenn alles klappt, könnten die ersten Zertifikate schon Ende des Jahres schrittweise eingeführt werden. Zertifizierte Anbieter sollten dann künftig unabhängig nachweisen können, dass ihre Systeme sicher sind.
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15: Viele dicke Wolken heute Nachmittag, aber ein bisschen Sonne schimmert auch durch und Spitzentemperaturen um die 25 Grad. Dazu bleibt's trocken. Morgen zeigt sich der Dienstag dann noch einen Schluck wärmer als heute, nochmal um die 28 Grad in der Spitze. Da sind aber dann abends auch Schauer und Gewitter möglich und dann ab Mittwoch kommt die Abkühlung. Schauen wir noch kurz auf die Straßen hier bei uns in der Lausitz und in Stadt und Land. Auf der A4 Dresden Richtung Görlitz zwischen Salzenforst und Bautzen West, da liegen immer noch Fahrzeugteile auf der Autobahn. Vorsicht! Und auf der A15 Cottbus Richtung Breslau zwischen Cottbus West und Cottbus Süd, ein liegen gebliebenes Auto steht aber auf der Standspur. Gute Fahrt!
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17: Einen Tag nach der Wahl in Sachsen-Anhalt spricht seit wenigen Minuten Friedrich Merz in einer Pressekonferenz.
18: Wir sind alle zutiefst schockiert. Wir haben es in dieser Form so nicht erwartet. Wir haben es selbstverständlich zu akzeptieren. Das sind die Regeln unserer Demokratie. Aber mit dem gestrigen Tag hat sich nicht nur in Sachsen-Anhalt etwas verändert, sondern in ganz Deutschland.
17: Unsere Redakteure verfolgen für Sie die Geschehnisse und wir informieren Sie über alles Wichtige bei uns in den Nachrichten. Sie wissen immer 10 Minuten früher und 60 Sekunden Klartext von meinem lieben Kollegen Sven Günther gibt's auch bei uns gleich um kurz nach 2.

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1: Es gibt schlichte Sätze, die komplizierte politische Lagen besser erklären als jede Talkshow-Runde. Schlaglöcher sind nicht blau, schwarz oder grün. Diesen Satz sagte die Thüringer CDU-Politikerin Martina Schweinsbrück bei Markus Lanz. Und nach diesem Wahlabend in Sachsen-Anhalt bekommt er eine besondere Wucht. Denn wenn sich Politiker jahrelang darüber streiten, wer die höchste Schlagloch-Flick-Kompetenz hat, ohne sie tatsächlich zu reparieren, gewinnt. Es gibt schlichte Sätze, die komplizierte politische Lagen besser erklären als jede Talkshow-Runde. Schlaglöcher sind nicht blau, schwarz oder grün. Diesen Satz sagte die Thüringer CDU-Politikerin Martina Schweinsbrück bei Markus Lanz. Und nach diesem Wahlabend in Sachsen-Anhalt bekommt er eine besondere Wucht. Denn wenn sich Politiker jahrelang darüber streiten,

heute sollte jeder Politiker aufhören, ständig über die anderen Parteien zu reden und anfangen, sich um diese verdammten Schlaglöcher zu kümmern. Um Schulen, die funktionieren und Behörden, die arbeiten, eine Wirtschaft, die wächst. Wenn jemand eine gute Idee hat, dann sollte sie umgesetzt werden, egal von welcher Partei sie kommt. Denn am Ende interessiert es die Menschen nicht, wer den besten Vorschlag gemacht hat. Sie wollen nur, dass endlich diese elenden Schlaglöcher verschwinden.

36 Grad sind es zwar nicht, aber morgen geht's nochmal rauf, richtig bis in die 30 Grad Marke hinein. Aber für all jene, die gerade unterwegs sind, wichtige Meldung vom Verkehrsdienst A72 Hofrichtung Plauen in Höhe Plauen Süd. Da ist ein Radfahrer auf der Autobahn unterwegs. Bitte Vorsicht, gestern auch passiert, da waren es Fußgänger. Also A72 Hofrichtung Plauen, Höhe Plauen Süd, Radfahrer auf der Fahrbahn. Bitte machen Sie langsam.

0: Das kleine, aber feine koreanische Trinkliedchen A Pötter. Wunderbar, schönen Nachmittag zusammen. Ihr Lieblingsradio gleich mit Kultmusik aus den 90ern, die Spice Girls und Wannabe. So klingt der Sound für unsere wunderbare Lausitz. Gleich gibt's mehr davon.
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19: Viele dicke Wolken heute Nachmittag, aber ein bisschen Sonne schimmert auch durch und Spitzentemperaturen um die 25 Grad. Dazu bleibt's trocken. Morgen zeigt sich der Dienstag dann noch ein Schluck wärmer als heute, nochmal um die 28 Grad in der Spitze. Da sind aber dann abends auch Schauer und Gewitter möglich und dann ab Mittwoch kommt die Abkühlung. Schauen wir auf die Straßen heute Nachmittag bei uns hier in der Lausitz. Auf der A4 Görlitz Richtung Dresden in Höhe Burkau und defektes Auto auf der linken Spur, dummerweise in der Baustelle. Da ist also nur die rechte Spur frei und die Abschlepparbeiten, die laufen gerade auf Hochtouren. Und auf der A15 Cottbus Richtung Breslau zwischen Cottbus West und Cottbus Süd ein liegen gebliebenes Fahrzeug.
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0: So ist es. Wunderschönen Nachmittag zusammen.

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0: sie so ein bisschen durch ihr Radio. Die Kenya Grace und Strangers. Wunderschönen Nachmittag. Gleich mit Kaoma und Lambada. Hüften wackeln ist angesagt. Kultmusik aus den 80ern.
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13: Mit Stella Störmer einen schönen guten Tag. Bundeskanzler Merz hat entsetzt auf den deutlichen Wahlsieg der AfD in Sachsen-Anhalt reagiert.
14: Wir sind alle zutiefst schockiert. Wir haben es in dieser Form so nicht erwartet. Mit dem gestrigen Tag hat sich nicht nur in Sachsen-Anhalt etwas verändert, sondern in ganz Deutschland.
13: Merz hat außerdem betont, dass die Bundesregierung ihren Reformkurs fortsetzen wolle. Allerdings hat er auch eingeräumt, dass man mehr erklären und Menschen mehr in ihrer Emotionalität erreichen müsse. Die Bundespolizei Ludwigsdorf hat am vergangenen Wochenende bei Kontrollen mehrere Fahndungstreffer erzielt. Darunter 5 Personen, die mit Haftbefehl gesucht wurden. 4 von ihnen hatten Geldstrafen von insgesamt 7.788 Euro nicht bezahlt. Insgesamt registrierte die Bundespolizei 22 weitere Fahndungstreffer, unter anderem zur Ermittlung von Anschriften. Der Polizeieinsatz nach den Angriffen auf die elektrische Infrastruktur in Sachsen ist beendet. Das teilten die Generalstaatsanwaltschaft Dresden und das Landeskriminalamt Sachsen mit. Matthias Zech berichtet.
15: Bei weiteren Suchmaßnahmen nahe Schleife im Landkreis Görlitz wurden 9 selbst hergestellte Sprengvorrichtungen entdeckt. Sie lagen im unmittelbaren Bereich von Hochspannungstrassen südlich des Umspannwerks Graustein. Spezialkräfte des Landeskriminalamtes entschärften die Vorrichtungen. Damit wurden in Sachsen insgesamt 21 solcher Sprengvorrichtungen gefunden. Die Ermittlungen der Zentralstelle Extremismus Sachsen und des Landeskriminalamtes dauern an.
13: Auf der Bahnstrecke zwischen Görlitz und Niesky hat ein Kabeldiebstahl am Sonntag für erhebliche Behinderungen gesorgt. Unbekannte durchtrennten im Rangierbereich des Görlitzer Bahnhofs Glasfaser- und Kupferkabel. Das Glasfaserkabel wurde gestohlen. Die Strecke war mehrere Stunden gesperrt. Erst gegen 13.30 Uhr konnte der Zugverkehr wieder aufgenommen werden. Ein Zug fiel komplett aus, 6 weitere teilweise. Die Bundespolizei ermittelt wegen besonders schweren Diebstahls. Dem deutschen Arbeitsmarkt könnten bis 2029 rund 723.000 Fachkräfte fehlen und damit fast doppelt so viele wie 2025. Zu diesem Ergebnis kommt eine Studie des Instituts der deutschen Wirtschaft. Eine besonders große Lücke wird dabei in den kommenden 3 Jahren bei Verkäufern erwartet. Über 39.000 Stellen könnten unbesetzt bleiben.
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17: Viele dicke Wolken heute Nachmittag, aber ein bisschen Sonne schimmert auch durch. Und Spitzentemperaturen um die 25 Grad. Dazu bleibt's trocken. Morgen zeigt sich der Dienstag dann noch ein Schluck wärmer als heute. Nochmal um die 28 Grad in der Spitze. Da sind aber dann abends auch Schauer und Gewitter möglich. Und dann ab Mittwoch kommt die Abkühlung. Schauen wir auf die Straßen heute Nachmittag bei uns hier in der Lausitz. Auf der A4 Görlitz Richtung Dresden in Höhe Burkau und defektes Auto auf der linken Spur, dummerweise in der Baustelle. Da ist also nur die rechte Spur frei und die Abschlepparbeiten, die laufen gerade auf Hochtouren. Und auf der A15 Cottbus Richtung Breslau zwischen Cottbus West und Cottbus Süd ein liegen gebliebenes Fahrzeug.
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0: So, da sind wir doch schon mittendrin. Im Montagnachmittag gleich mit dem Aktuell-Hit von Kygo. Save My Love. Versprochen ist versprochen. Karoma wird's geben mit Lambada. Und jetzt machen wir erstmal ein bisschen deutschsprachige Musik mit Max Giesinger und 80 Millionen.

0: ganz eben, der Ed Sheeran, Overpass Graffiti. Wunderschönen Nachmittag. Was haben André und die Morgenmädels mit dem Tag der Salami zu tun? Das war die große Frage heute Morgen. Wir hören nochmal rein.
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3: Und was gibt's?
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5: Ja! 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
0: Bist du der Salami heute?
2: Salami, ich
0: schätze
2: dich.
0: Ach so, ja, guck mal, hier steht, irgendwie ist heute Tag der Salami oder was? Keine Ahnung, wer sich sowas ausdenkt. Ist ja auch wurscht. Wichtig. Nee, ja, ist wurscht. Ja.
5: Ist wurscht.
0: Gut.
2: Das stimmt.
0: Alejandro, Fernando, das heißt Quatsch. Der Micha ist angesagt.
6: Der Micha.
0: Der Micha. Michael Klein, weiß gar nicht, ob er schon wach ist. Micha?
6: Ich bin so teilweise. Ich glaube, es ist der automatische Gehirnbeantworter hier gerade. Hallo Morgen.
0: Teilweise wach.
6: Teilweise.
0: Ja. Na, das ist doch schön. Micha, aus meteorologischer Sicht gestern, ja doch ein stürmischer Wahlabend bei unseren Nachbarn in Sachsen-Anhalt.
6: Mhm.
0: Ja, jetzt gucken wir mal, weht denn heute ein neuer Wind? Ein neuer Wind.
6: Es ist eine seichte, warme Luft.
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6: Mehr. Ich glaube, es ist der automatische Gehirnbeantworter hier gerade. Hallo Morgen.
0: Teilweise wach.
6: Teilweise.
0: Ja. Na, das ist doch schön. Micha, aus meteorologischer Sicht gestern, ja doch ein stürmischer Wahlabend bei unseren Nachbarn in Sachsen-Anhalt.
6: Mhm.
0: Ja, jetzt gucken wir mal, weht denn heute ein neuer Wind? Ein neuer Wind.
6: Es ist eine seichte, warme Luft.

0: gefällt mir nach wie vor Lady Gaga und Abracadabra. Hier ist Ihr Lieblingssender. Radio Ihr Lieblingsradio mit Kato und Turn the Lights Off. Ja, klingt gut, ist gut. Das ist der Sound für unsere wunderbare Lausitz. Gleich gibt's mehr davon.
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19: Heute Nachmittag nur ein paar harmlose Wolken, Temperaturen zwischen 22 und 26 Grad in der Spitze, ansonsten Regen erstmal nicht in Sicht und morgen wird es nochmal richtig sommerlich. Bis zu knapp 30 Grad sind einigerorts möglich, ansonsten aber dann gegen Nachmittag und Abend auch ein paar Schauer und die bringen dann Abkühlung, am Mittwoch maximal noch 23 Grad. Schauen wir auf den Lausitzer Verkehr heute Nachmittag. Auf der A4 Görlitz Richtung Dresden zwischen Salzenforst und Uist. Da steht ein defekter PKW auf der linken Spur in der Baustelle. Rechts geht's dran vorbei. Aktuell aber eine Viertelstunde Stau. Kommen Sie gut und sicher an Ihr Ziel.
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0: Yo, wir sind im Montagnachmittag jetzt mit Kato.

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1: Russland ganz persönlich erleben. Heute Abend lädt die Stadtbibliothek in Kamenz zu einem spannenden Reisebericht ein. Thomas Ranft hat mit seiner russischen Frau deren Familie am Baikalsee besucht und dabei den sibirischen Alltag kennengelernt. Ab 18 Uhr geht es um das Leben hinter dem eisernen Vorhang. Beeindruckende Landschaften und ungewöhnliche Einblicke. Dazu gibt es zur Einstimmung Musik auf dem russischen Knopfakkordeon. Sehr interessant und genau das Richtige für Ihren Wochenstart heute Abend in der Stadtbibliothek in Kamenz.
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20: Mit Stella Stürmer einen schönen guten Tag. Sachsens Sozialministerium hat eine Online-Umfrage zum Verbraucherschutz gestartet. Ministerin Petra Köpping will zum Beispiel wissen, welche Themen sächsischen Verbrauchern unter den Nägeln brennen. Ingo Enke fasst zusammen.
21: Köppings Ministerium will sich Meinungen der Bürger einholen, um die verbraucherpolitische Arbeit in Sachsen zielgenau auszurichten. Vor allem geht es darum, an welchen Orten sich die Sachsen Angebote zum Verbraucherschutz wünschen, in welcher Form und zu welchen Themen. Da kann es um Betrugspraktiken gehen, um Verbraucherrechte, gesunde Ernährung oder Vertrags- und Finanzfragen. Die Online-Befragung dauert wenige Minuten und geht bis zum 20. November.
20: Die Niesgier Stadträte sollen heute über den Verkauf von Grundstücken entscheiden. Es geht um die Zusammenlegung der Hans-Christian-Andersen-Grundschule und des Zentralhorts. Damit verbunden sind Investitionen von insgesamt 1,1 Millionen Euro. Auch bei einer 60-prozentigen Förderung und dem Einsatz von Geld aus dem Sachsenfonds bleibt für die Stadt ein Eigenanteil, den sie aus dem Haushalt nicht aufbringen kann. Um die Kosten für beispielsweise eine Schulküche und die Umstrukturierung von Räumen zu stemmen, schlägt die Stadtverwaltung den Verkauf von Grundstücken vor, der Erholungssiedlung Tonschacht und eines Teichs im Ortsteil Stannewisch. Die Bungalow-Kolonie wird von einem Verein bewirtschaftet, der schon 2011 Kaufinteresse bekundet hatte, später allerdings wieder einen Rückzieher machte. Vereinsvertreter und der Teichpächter werden heute im Stadtrat sein. Das Senckenberg-Museum für Naturkunde Görlitz hat sein neues Veranstaltungsprogramm für die Monate September bis November veröffentlicht. Geplant sind unter anderem Vorträge, Führungen, Exkursionen und Familienangebote. Auftakt ist am 17. September mit der Eröffnung der Sonderausstellung Flügelschlag. Sie verbindet Satellitenbilder von durch Menschen veränderten Landschaften mit überdimensionalen Insektenmodellen. Fast jeder Fünfte zwischen 16 und 65 Jahren kann trotz jahrelangem Schulunterricht nicht gut lesen und schreiben. Das zeigt eine Studie der Universität Hamburg. Vor allem Behördenbriefe, Arbeitsverträge oder digitale Formulare machen den Betroffenen Schwierigkeiten. Vorlesefunktionen und KI-Assistenten könnten helfen, doch gerade Betroffene können sich solche Geräte seltener leisten und haben oft weniger digitale Kompetenzen.
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22: Heute Nachmittag nur ein paar harmlose Wolken. Temperaturen zwischen 22 und 26 Grad in der Spitze. Ansonsten Regen erstmal nicht in Sicht. Und morgen wird's nochmal richtig sommerlich. Bis zu knapp 30 Grad sind einigerorts möglich. Ansonsten aber dann gegen Nachmittag und Abend auch ein paar Schauer und die bringen dann Abkühlung. Am Mittwoch maximal noch 23 Grad. Kommen wir auf den Lausitzer Verkehr. A4 Richtung Dresden zwischen Kodersdorf und Weißenberg aktuell knapp 20 Minuten Stau. Und geblitzt wird auf der B96 in Bautzen kurz hinter der Autobahnauffahrt. Dann auf der B178N zwischen Löber und Oberkunersdorf. Und in Görlitz auf der Biesnitzer Straße in der 30er-Zone.
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25: Tausende Farbanschläge sorgen in Sachsen für Schäden in Millionenhöhe. Besonders in Leipzig und Dresden häufen sich die Fälle. Doch die meisten Täter bleiben unerkannt. Auch in Bautzen und Görlitz ist die Aufklärungsquote eher ernüchternd. Die ganze Geschichte gleich.
0: So, Achtung, Autofahrer, wichtige Meldung vom Verkehrsdienst. A4 Dresden Richtung Chemnitz zwischen Dresden-Wildermann und Dresden-Neustadt. Da liegen große Gegenstände auf der Fahrbahn. Machen Sie bitte vorsichtig, sollten Sie dort unterwegs sein.

0: Robin Schulz und Jasmine Thompson, Sun Goes Down. Bevor die Sonne untergeht, haben wir noch ein bisschen Zeit. Und bis dahin machen wir uns ja eine wunderbare Zeit mit Mark Ronson und Amy Winehouse, gleich mit Valerie.
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2: Farbschmierer hinterlassen in Sachsen weiterhin Schäden in Millionenhöhe und die Täter bleiben meist unerkannt. Im ersten Halbjahr diesen Jahres hat die sächsische Polizei mehr als 4.400 Fälle von Schmierereien und Farbanschlägen registriert. Das geht aus einer aktuellen Antwort des Innenministeriums auf eine Anfrage des Görlitzer Landtagsabgeordneten Sebastian Wippel hervor. Spitzenreiter ist Leipzig mit über 1.700 Taten, gefolgt von Dresden mit knapp 1.000 Anzeigen. Im Bereich der Polizeidirektion Görlitz, zuständig für die Landkreise Bautzen und Görlitz, wurden 381 Fälle erfasst. Die Chance, die Verursacher zu fassen, ist gering. Die Aufklärungsquote liegt landesweit bei nur gut 13%, in den Kreisen Bautzen und Görlitz bei rund 15%. In über 3000 Fällen mussten die Ermittlungen komplett eingestellt werden. Zu Verurteilungen und Geldstrafen kam es sachsenweit lediglich in 12 Fällen. Da ist also noch Luft nach oben. Aus Görlitz, Matthias Zilch.
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0: liebe den Sound von ABBA und den Sound von Madonna. Hang ab, wunderschönen Nachmittag. Hier ist Ihr Lieblingsradio. Radio Lausitz. Mit ATB und You Are Not Alone. Ja, so klingt der Sound für unsere wunderbare Lausitz. Gleich mehr davon.
1: Guten Tag, Frau Kowalczyk. Entschuldigen Sie die Störung, hier ist Daniela Neuter. Wir kennen uns nicht, aber ich habe von der besten Freundin der Tante des Mitschülers Ihres Sohnes erfahren, dass Sie die Nummer vom Cousin der Ex-Frau Ihrer letzten Affäre haben. Oh, ich hoffe, das hört Ihr Mann nicht. Naja, auf jeden Fall, können Sie mir die Nummer von Marco senden? Wir planen nämlich gerade ein Klassentreffen.
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19: Richtig freundlich ist es. In der kommenden Nacht auch trocken bei Temperaturen zwischen 18 und 14 Grad. Und morgen der Dienstag nochmal richtig sommerlich mit teilweise an die 30 Grad. Auch mit einem steigenden Schauer- und Gewitterrisiko. Am Mittwoch dann eher durchwachsen, regnerisch und nicht mehr ganz so warm. Schauen wir auf den Lausitzer Verkehr. Vorsicht immer noch auf der A4 Richtung Chemnitz zwischen Dresden-Wildermann und Dresden-Neustadt drüben. Gegenstände auf der Autobahn. Dann gibt es Stau auf der A17, Prag Richtung Dresden zwischen Dresden-Prohlis und Dresden-Gorbitz knapp 20 Minuten. Und in Lübbenau auf der Chausseestraße Höhe Burjauer Weg Vollsperrung nach dem Unfall. Geblitzt wird auf der B96 in Bautzen kurz nach der Autobahnauffahrt und in Görlitz auf der Biesnitzer Straße.
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0: Jo, wir genießen den Nachmittag mit Dojo.

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0: Hosea, take me to church. Wunderschönen Nachmittag, hier ist Ihr Lieblingsradio, gleich mit Kultmusik aus den 80ern. Europe, the final countdown.
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3: Mit Stella Stürmer einen schönen guten Tag. Die Niskier Stadträte sollen heute über den Verkauf von Grundstücken entscheiden. Es geht um die Zusammenlegung der Hans-Christian-Andersen-Grundschule und des Zentralhorts. Damit verbunden sind Investitionen von insgesamt 1,1 Millionen Euro. Auch bei einer 60-prozentigen Förderung und dem Einsatz von Geld aus dem Sachsenfonds bleibt für die Stadt ein Eigenanteil, den sie aus dem Haushalt nicht aufbringen kann. Ingo Enke mit den Einzelheiten.
4: Tafelsilber für Sanierung. Um die Kosten unter anderem für eine Schulküche und die Umstrukturierung von Räumen zu stemmen, schlägt die Stadtverwaltung den Verkauf von Grundstücken vor, der Erholungssiedlung Tonschacht und eines Teichs im Ortsteil Stannewisch. Die Bungalow-Kolonie wird von einem Verein bewirtschaftet, der zwar schon 2011 Kaufinteresse bekundet, dann aber wieder einen Rückzieher gemacht hatte. Vereinsvertreter und der Teichpächter werden heute im Stadtrat sein.
3: Die Bundespolizei Ludwigsdorf hat am vergangenen Wochenende bei Kontrollen mehrere Fahndungstreffer erzielt. Darunter 5 Personen, die mit Haftbefehlen gesucht wurden. Matthias Zilch berichtet.
5: 4 von ihnen hatten Geldstrafen von insgesamt 7.788 Euro nicht bezahlt. Ein 36-jähriger Litauer konnte eine offene Strafe von knapp 5.000 Euro nicht begleichen und kam deshalb in die JVA Bautzen. Ein 32-jähriger Pole wurde wegen einer noch offenen Restfreiheitsstrafe von 577 Tagen festgenommen. Insgesamt registrierte die Bundespolizei 22 weitere Fahndungstreffer, unter anderem zu Ermittlungen von Anschriften.
3: Farbschmierereien verursachen in Sachsen weiterhin Schäden in Millionenhöhe, während die meisten Täter unerkannt bleiben. Laut dem Innenministerium registrierte die Polizei im ersten Halbjahr 2026 landesweit über 4.400 Fälle, wobei Leipzig und Dresden die Schwerpunkte bilden. Die Aufklärungsquote liegt bei nur 13%, sodass in mehr als 3000 Fällen die Ermittlungen eingestellt werden mussten. Zu Verurteilungen oder Geldstrafen kam es sachsenweit bisher lediglich in 12 Fällen. Zwischen Remscheid und Wuppertal läuft seit heute Vormittag ein Großeinsatz der Polizei. Der Grund? An einem Umspannwerk ist eine verdächtige Person mit Rucksack gemeldet worden. Ob es sich dabei um den 48-Jährigen handelt, der in Zusammenhang mit den Sabotageangriffen auf das Stromnetz in mehreren Bundesländern, unter anderem Brandenburg, gesucht wird, ist laut Polizei noch unklar.
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7: Richtig freundlich ist es. In der kommenden Nacht auch trocken bei Temperaturen zwischen 18 und 14 Grad. Und morgen, der Dienstag, nochmal richtig sommerlich mit teilweise an die 30 Grad. Auch mit einem steigenden Schauer- und Gewitterrisiko. Am Mittwoch dann eher durchwachsen, regnerisch und nicht mehr ganz so warm. Schauen wir auf den Lausitzer Verkehr. Vorsicht immer noch auf der A4 Richtung Chemnitz zwischen Dresden-Wildermann und Dresden-Neustadt drüben. Gegenstände auf der Autobahn. Dann gibt's Stau auf der A17, Prag Richtung Dresden zwischen Dresden-Prohlis und Dresden-Gorbitz knapp 20 Minuten und in Lübbenau auf der Chausseestraße Höhe Burjauer Weg Vollsperrung nach dem Unfall. Geblitzt wird auf der B96 in Bautzen kurz nach der Autobahnauffahrt und in Görlitz auf der Biesnitzer Straße.
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9: Schon erstaunlich, ab und zu schafft es auch mal, die Sonne so ein bisschen durchzukommen und dann hält man die Nase hin und tankt nochmal ein paar Sonnenstrahlen. Aber es soll ja morgen wieder richtig warm werden. Der Spätsommer kommt nochmal zurück und wir bringen sie gut dahin. Gleich mit Europe, wie versprochen, the final countdown. Jetzt gibt's Musik von The Script und Hall of

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Wir kommen aus einem Wochenende, an dem zum allerersten Mal die Orangerie im Schlosspark von Gräber-Neudorf angeschaut werden konnte. Die Orangerie ist sowohl Schulgartengewächshaus für die Grundschule als auch ein Veranstaltungsraum. Das ist eine schöne Stelle, um mal Pause zu machen auf dem Naturerlebnispfad. Dort finden wir von Radio

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0: Ach, der Bruno, neben mir steht hier unser Sportredakteur Florentin Oesterle, schreibt mir die letzten Meldungen auf. Was haben wir heute hier?
1: Basketball.
0: Unter anderem Basketball. So, den Sport gibt's wie immer um kurz nach halb. Und bis dahin gibt's wunderbare Kultmusik aus den 90ern mit Roxette und Crash Boom Bang. Mein

0: der Sound für unsere wunderbare Lausitz. Gleich mehr davon.
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17: Der Abend kommt recht freundlich daher. Die Wolken sind erstmal noch harmlos, auch in der kommenden Nacht trocken und recht mild bei Temperaturen zwischen 18 und 14 Grad. Der Dienstag zeigt sich dann teils heiter, teils sonnig, auch dann mal mit später dickeren Wolken, die vereinzelt Schauer mitbringen können. Aber es wird nochmal richtig warm, 20 bis teilweise knapp 30 Grad, bevor dann am Mittwoch es eher durchwachsen wird und regnerisch bei nur noch um die 23 Grad maximal. Schauen wir auf die Lausitzer Straßen. Blitze haben wir auf der B96, Bautzen hinter der Autobahnauffahrt, B178N zwischen Löber und Oberkunnersdorf. In Kamenz Richtung Königsbrück in Brauna, in Görlitz auf der Biesnitzer Straße und in Hoyerswerda auf der Bahnhofsallee.
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0: So ist es, kurz vor halb fünf. Gleich wie versprochen, das Neueste vom Sport. Vorher Musik von Summer und Home.

0: 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Jason Derulo, Love Not War. So, jetzt gibt's gleich das Neueste vom Sport mit Florentin Oesterle. Vorher nochmal der Hinweis. 17.50 Uhr Basketball-WM in Berlin. Letztes Gruppenspiel der Frauen gegen Mali. Und wir brauchen einen Sieg, um weiterzukommen. Daumen sind gedrückt. Mehr Sports, wie gesagt, jetzt mit Flo.
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2: Ja, was war das für ein verrückter Fußballnachmittag am Samstag für Energie Cottbus? Gegen den großen VfL Wolfsburg holten die Lausitzer einen 0:3 Rückstand auf und erkämpften sich schließlich ein 4:4 Unentschieden. Trainer Pele Wollitz.
3: Ich bin ehrlich, ich glaube, nach dem 0:3 habe ich nicht damit gerechnet, dass ich am Ende hier sitze und dass das Spiel 4:4 ausgeht. Nicht, weil wir schlecht im Spiel waren, weil wir einfach Fehler machen, die auf diesem Niveau sowieso bestraft werden.
2: Damit steht seine Mannschaft nach 4 Spieltagen mit 4 Punkten auf Rang 11. Einen Zähler weniger auf dem Punktekonto hat Dynamo Dresden. Im Samstagabend-Topspiel zogen die Schwarz-Gelben gegen Bochum den kürzeren. Dynamos Mittelfeldspieler Tobias Raschel nach der 1:2 Niederlage.
4: Ja, sehr bitter am Ende, weil wir gesehen haben in der zweiten Halbzeit, wir kamen zu Chancen, wir haben uns durchgespielt und da müssen wir uns am Ende belohnen und kaltschnäuziger sein und dann mit den Chancen, die wir haben, besser umgehen und die dann nochmal eiskalt verwandeln, dann steht man hier besser da.
2: Dresden ist damit vorerst Vorletzter in der zweiten Fußball-Bundesliga. Ebenfalls am Samstag war aber auch die DFB-Pokal-Auslosung. Seitdem ist klar, Dynamo bekommt es Ende Oktober mit dem großen FC Schalke 04 zu tun. Am Wochenende fand ja auch die zweite Runde des Sachsen-Pokals statt und einige Vereine aus unserer Lausitz sind noch mit dabei. Seit heute Nachmittag stehen auch die nächsten Begegnungen fest. Der Bischofswerder AFV trifft Anfang Oktober auf Olympia Leipzig und Budissa Bautzen wird es mit dem VfC Plauen zu tun bekommen. Ein Hammerlos hat Hoyerswerda bekommen. Sie empfangen die BSG Chemie Leipzig. Die Spiele steigen am 3. und 4. Oktober. Die genaue Terminierung durch den Sportverband steht noch aus.
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3: Mit Stella Stürmer einen schönen guten Tag. Nach dem Wahlerfolg der AfD in Sachsen-Anhalt gibt es Bemühungen, Bundessprecher Tino Chrupalla zum Kandidaten für die Oberbürgermeisterwahl in Leipzig zu machen. Der gebürtige Oberlausitzer hat viel Erfahrung im Leistungsbereich. Das sagte uns der Leipziger Landtagsabgeordnete Alexander Wiesner heute. Bisher galt er selbst als aussichtsreichster Kandidat.
4: Naja, es ist natürlich so, dass wir immer versuchen, die besten Kandidaten zu finden und dann eben auch aufzustellen. Letztlich entscheiden das die Mitglieder. Aber so wie ich das gehört habe, ist unser Vorstand in Leipzig gerade da sehr stark dran, unseren Bundessprecher Tino Chrupalla zu überzeugen, ob er nicht auch mit seiner Popularität und mit seinen Erfahrungen für Leipzig als OBM antritt. Und auch für mich, das wird noch eine sehr, sehr spannende Geschichte, wenn er denn hier antritt und da seinen Hut in den Ring wirft.
3: Auf der Bahnstrecke zwischen Görlitz und Nieski hat ein Kabeldiebstahl am Sonntag für erhebliche Behinderungen gesorgt. Unbekannte durchtrennten im Rangierbereich des Görlitzer Bahnhofs Glasfaser- und Kupferkabel. Das Glasfaserkabel wurde gestohlen. Die Strecke war mehrere Stunden gesperrt. Die Bundespolizei ermittelt wegen besonders schweren Diebstahls. Sachsens Sozialministerium hat eine Online-Umfrage zum Verbraucherschutz gestartet. Ministerin Petra Köpping will zum Beispiel wissen, welche Themen sächsischen Verbrauchern unter den Nägeln brennen. Da kann es um Betrugspraktiken gehen, um Verbraucherrechte, gesunde Ernährung oder Vertrags- und Finanzfragen. Die Online-Befragung dauert wenige Minuten und geht bis zum 20. November. Die Umfrage steht online unter bürgerbeteiligung.sachsen.de. Vermutlich wird dieser Weg für ihn kein leichter sein. Sänger Xavier Naidoo muss vor Gericht. Das Landgericht Mannheim hat ein Strafverfahren wegen Volksverhetzung gegen ihn eröffnet. Der Anklage zufolge soll Naidoo unter anderem zwischen Dezember 2020 und April 2021 über einen Telegram-Kanal antisemitische Inhalte geteilt und den Holocaust geleugnet haben. Wann der Prozess beginnt, ist noch unklar. Russland macht ernst. Das deutsche Generalkonsulat in St. Petersburg ist ab dem 18. September dicht. Die Goethe-Institute in Moskau werden schon vorher geschlossen. Mitarbeiter sollen bis Sonntag das Land verlassen. Deutschland hatte zuvor unter anderem das russische Generalkonsulat in Bonn geschlossen. Grund ist der versuchte Sprengstoffdrohnenanschlag auf dem Flughafen Leipzig-Halle, für den Russland verantwortlich gemacht wird.
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6: Ein relativ entspannter Abend hier bei uns in der Lausitz. Die Temperaturen auch in der kommenden Nacht relativ mild. 18 bis 14 Grad, trocken dazu. Und morgen zeigt sich der Dienstag dann teils heiter, teils sonnig. Und später dann auch wieder mit dickeren Wolken. Da sind vereinzelt Schauer möglich. Allerdings wird es auch nochmal richtig warm mit bis an die 30 Grad. Am Mittwoch dann eher dicke Wolken, Regen und nur noch bis 23 Grad. Schauen wir auf die Straßen in der Lausitz. A13 Richtung Dresden zwischen Schwarzheide und Ruhland. Behinderung nach einem Unfall. Und Blitzer B96 Bautzen kurz hinter der Autobahnauffahrt. B178 Löbau-Zittau beidseitig in der Kurve. In Hoyerswerda auf der Bahnhofsallee. Und in Kamenz Richtung Königsbrück in Brauna.
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8: Eine vergessene Kaiserburg im Zittauer Gebirge. Karlsfried war einst mächtiges Bollwerk an einer wichtigen Handelsroute. Heute zeugen nur noch moosbewachsene Steine und tiefe Gräben von ihrer bewegten Vergangenheit. Die ganze Geschichte gibt's gleich.

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0: aktuelle Hit von Teddy Swims, Mr. Know It All. Wunderschönen guten Abend.
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2: Hoch oben auf einem schmalen Felsrücken im Zittauer Gebirge liegt ein Ort, den die Zeit beinahe verschluckt hätte. Wir sind an der Burgruine Karlsfried bei Eubin. Wer heute hierher wandert, braucht einen wachen Blick. Wo einst mächtige Mauern in den Himmel ragten, finden wir heute moosbewachsene Steine und tiefe Gräben, die sich in den Sandstein schneiden. Uwe Mosig vom Zittauer Geschichts- und Museumsverein.
3: Der Stumpf vom Bergfried ist noch etwa 2-3 Meter hoch zu sehen, die Grundmauern vom Palas, der Toreingang und es ist noch eine relativ große Wallanlage, 260 Meter lang zu sehen, die auch aus dieser Zeit stammt.
2: Kein geringerer als Kaiser Karl IV. Ließ die Burg um 1350 errichten, ihr Zweck Kontrolle. Wer hier vorbei wollte, musste Zoll zahlen. Heute ist Karlsfried ein Geheimtipp für Entdecker.
3: Es ist eine sehr schöne, ich sag mal romantische Anlage. Wer sich ein bisschen für Heimatgeschichte interessiert, ist auf jeden Fall ein Besuch wert.
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14: Ein relativ entspannter Abend hier bei uns in der Lausitz. Die Temperaturen auch in der kommenden Nacht relativ mild. 18 bis 14 Grad, trocken dazu. Und morgen zeigt sich der Dienstag dann teils heiter, teils sonnig und später dann auch wieder mit dickeren Wolken. Da sind vereinzelt Schauer möglich. Allerdings wird es auch nochmal richtig warm mit bis an die 30 Grad. Am Mittwoch dann eher dicke Wolken, Regen und nur noch bis 23 Grad. Schauen wir auf die Straßen in der Lausitz. A13 Richtung Dresden zwischen Schwarzheide und Ruhland. Behinderung nach einem Unfall. Und Blitzer B96 Bautzen kurz hinter der Autobahnauffahrt. B178 Löbau-Zittau beidseitig in der Kurve. In Hoyerswerda auf der Bahnhofsallee. Und in Kamenz Richtung Königsbrück in Brauna.
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17: Yo, und Taylor Swift und Opelite. Guten Abend.

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0: haben wir zum Schluss nochmal ein bisschen geheiratet mit Bruno Mars und Marry You. Hier ist Ihr Lieblingsradio und wissen Sie was? Ich mache jetzt die Biege oder die Fliege und wenn Sie mögen, dann starten wir morgen in den Dienstagnachmittag. Ich bin Roman Knoblauch. Haben Sie noch ganz viel Spaß hier bei uns im Programm.
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5: Mit Stella Stürmer. Überraschung in Leipzig. Nach dem haushohen Wahlsieg der AfD in Sachsen-Anhalt möchte der hiesige Parteivorstand den Bundessprecher der AfD und gebürtigen Oberlausitzer Tino Chrupalla als Kandidaten für die Oberbürgermeisterwahl in der Messestadt aufstellen. Bisher galt der Leipziger Landtagsabgeordnete Alexander Wiesner als aussichtsreichster Kandidat.
6: Ich würde natürlich weiter antreten. Ja, das ist nun mal in der Demokratie so. Sie treten niemals alleine für einen Posten an. Und was ich dem Herrn Chrupalla vielleicht voraus habe, naja, nicht nur, dass ich 14 Jahre jünger bin, es ist bei mir so, ich kenne natürlich die Stadt auf einem anderen Wege als der Tino Chrupalla, der hat sehr, sehr viel Erfahrung im Bereich, was zu leiten. Bei mir ist das natürlich so, ich kenne hier Stadt und Leute seit 20 Jahren, ich habe hier eine gewisse Verwurzelung da.
5: Kraftfahrer in Zittau brauchen einmal mehr Geduld, denn es gibt 2 neue Baustellen. Die B99 ist vom Bahnübergang Drausendorfer Krone bis Abzweig Radgendorf gesperrt, und zwar bis kommenden Samstag. Der Asphalt wird erneuert. Bis zum 13. November bleibt die Humboldtstraße stadtauswärts gesperrt, vom Kreisverkehr Äußere Eubiner Straße bis Friedrich-Schneider-Straße. Verlegt wird eine neue Trinkwasserleitung. Sachsens Landwirtschaftsminister Georg Ludwig von Breitenbuch reist ab heute für 3 Tage nach Polen. Begleitet wird der CDU-Politiker von Landwirten und Unternehmen der Ernährungswirtschaft aus dem Freistaat. In den Woiwodschaften Oppeln und Niederschlesien besuchen der Minister und seine Delegation Landwirtschaftsbetriebe. Von Breitenbuch stellte fest, dass sich mit den polnischen Nachbarn viele Kooperationsmöglichkeiten und Marktchancen für Sachsens Landwirte eröffnen. Nicaragua wirft Deutschland vor, im Gazastreifen einen Völkermord zu unterstützen, weil die Bundesrepublik Waffen an Israel liefert. Vor dem Internationalen Gerichtshof in Den Haag hat dazu eine 4-tägige Anhörung begonnen. Zum Start hat die deutsche Rechtsvertreterin den Vorwurf haltlos genannt. Alle deutschen Rüstungsexporte nach Israel und in andere Länder unterlägen strengen Prüfverfahren, die strikter als internationale Regelungen seien. Die Deutsche Bahn ist im August etwas pünktlicher gewesen als in den beiden Monaten zuvor. Knapp 54% der Fernzüge sind ohne größere Verzögerungen angekommen. Im Juni und Juli waren es rund 2% weniger. Als Gründe für Verspätungen nennt der Konzern unter anderem umfangreiche Bauarbeiten.
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8: Ein recht freundlicher Montagabend, auch die kommende Nacht. Trocken und 18 bis 14 Grad mild. Morgen zeigt sich der Dienstag nochmal richtig sommerlich mit viel, viel Sonne. Am Nachmittag dann ein paar dickere Wolken, da sind auch vereinzelt Schauer möglich. Aber es wird auch nochmal richtig warm bei 20 bis teilweise 30 Grad. Am Mittwoch dann eher durchwachsen, zeitweise regnerisch und kühler. Schauen wir auf die Straßen heute Abend recht übersichtlich. B178 Löbau-Zittau blitzt es in der Kurve und zwar beidseitig. Außerdem Blitzer in Meißen auf der Dresdner Straße stadtauswärts, in Hoyerswerda an der Bahnhofsallee und in Kamenz Richtung Königsbrück in Brauna.
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0: Opposites.
1: Olivia Rodrigo. Drop Dead.
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4: Ein recht freundlicher Montagabend, auch die kommende Nacht trocken und 18 bis 14 Grad mild. Morgen zeigt sich der Dienstag nochmal richtig sommerlich mit viel, viel Sonne. Am Nachmittag dann ein paar dickere Wolken, da sind auch vereinzelt Schauer möglich. Aber es wird auch nochmal richtig warm bei 20 bis teilweise 30 Grad. Am Mittwoch dann eher durchwachsen, zeitweise regnerisch und kühler. Schauen wir auf die Straßen heute Abend recht übersichtlich. Bei 178 Löbau-Zittau blitzt es in der Kurve und zwar beidseitig. Außerdem Blitzer in Meißen auf der Dresdner Straße stadtauswärts. In Hoyerswerda an der Bahnhofsallee und in Kamenz Richtung Königsbrück in Brauna.
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7: Mit Stella Stürmer einen schönen guten Abend. Die Bundespolizei Ludwigsdorf hat am vergangenen Wochenende bei Kontrollen mehrere Fahndungstreffer erzielt, darunter 5 Personen, die mit Haftbefehl gesucht wurden. 4 von ihnen hatten Geldstrafen von insgesamt 7.788 Euro nicht bezahlt. Nach dem Wahlerfolg der AfD in Sachsen-Anhalt gibt es Bemühungen, Bundessprecher Tino Chrupalla zum Kandidaten für die Oberbürgermeisterwahl in Leipzig zu machen. Der gebürtige Oberlausitzer hat viel Erfahrung im Leistungsbereich. Das sagte uns der Leipziger Landtagsabgeordnete Alexander Wiesner heute. Bisher galt er selbst als aussichtsreichster Kandidat.
8: Naja, es ist natürlich so, dass wir immer versuchen, die besten Kandidaten zu finden und dann eben auch aufzustellen. Letztlich entscheiden das die Mitglieder. Aber so wie ich das gehört habe, ist unser Vorstand in Leipzig gerade da sehr stark dran, unseren Bundessprecher Tino Chrupalla zu überzeugen, ob er nicht auch mit seiner Popularität und mit seinen Erfahrungen für Leipzig als OBM antritt.
7: Die Entscheidung in Leipzig soll spätestens am 26. September bei der offiziellen Aufstellungsversammlung fallen. Das Senckenberg-Museum für Naturkunde in Görlitz hat sein neues Veranstaltungsprogramm für die Monate September bis November veröffentlicht. Geplant sind unter anderem Vorträge, Führungen, Exkursionen und Familienangebote. Auftakt ist am 17. September mit der Eröffnung der Sonderausstellung Flügelschlag.
6: Und jetzt weitere Nachrichten aus Deutschland und der Welt.
9: Ich bin Gregor Jose Moser. Gewerkschaften, Kirchen und Verbände haben nach dem AfD-Wahlsieg in Sachsen-Anhalt vor möglichen Folgen für Minderheiten, die Demokratie und die Wirtschaft gewarnt. Der Sozialverband VDK kritisierte das Regierungsprogramm der Partei als ausgrenzend. Die türkische Gemeinde forderte besseren Schutz für Menschen, die von rechtsextremer Gewalt bedroht sein könnten. Der Handelsverband Deutschland befürchtet große Schäden für den Standort Deutschland, wenn potenzielle Fachkräfte aus dem Ausland jetzt davor zurückschrecken sollten, nach Deutschland zu kommen. Gegen den Sänger Xavier Naidoo läuft ein Strafverfahren. Das Landgericht Mannheim hat es zugelassen. Die Staatsanwaltschaft wirft Naidoo unter anderem Volksverhetzung vor. Mehr von Thomas Bremser.
10: Der Anklage zufolge soll der Sänger einen Mitarbeiter der Amadeo-Antonio-Stiftung beleidigt haben. Die Stiftung kämpft gegen Rassismus und Antisemitismus. Naidoo soll in dem Zusammenhang auch Texte veröffentlicht haben mit antisemitischem Inhalt. Die Anwälte Naidoos sagen, ihr Mandant lehne antisemitisches, rassistisches und fremdenfeindliches Gedankengut entschieden ab.
9: Das Goethe-Institut setzt sich weltweit für die Förderung der deutschen Sprache sowie für Kulturaustausch ein. Jetzt hat Russland alle Einrichtungen im Land geschlossen. Laut einer Mitteilung des russischen Außenministeriums muss auch das deutsche Generalkonsulat in St. Petersburg zumachen. Hintergrund ist, dass Deutschland Moskau vorwirft, für den Anschlagsversuch auf den Flughafen Leipzig-Halle verantwortlich zu sein. Deshalb war unter anderem das russische Generalkonsulat in Bonn dicht gemacht worden. Im Volkswagen-Werk in Osnabrück sollen bald keine Autos mehr gebaut werden, sondern Rüstungsgüter. Alle Beteiligten haben sich darauf geeinigt, dass die Fabrik an das Land Niedersachsen und einen Investor aus Israel verkauft werden soll. Ziel ist es, 3/4 der insgesamt etwa 1.800 Arbeitsplätze zu erhalten.
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11: Die kommende Nacht meist sternenklar oder nur leicht bewölkt und recht mild bei 18 bis 14 Grad die Temperaturen. Der Dienstag zeigt sich morgen nochmal richtig sommerlich mit viel Sonne und am Nachmittag dann bei dickeren Wolken, vereinzelt dann auch Schauer, aber richtig warm bei 20 bis teilweise 30 Grad und dann ab Mittwoch der Wetterwechsel stark bewölkt, meist mit Regen und maximal noch 23 Grad. Schauen wir auf die Straßen heute Abend. A4 Dresden Richtung Görlitz, zwischen dem Dreieck Dresden Nord und Hermsdorf ein liegen gebliebenes Fahrzeug. Eine Baustelle auf der A4 Erfurt Richtung Chemnitz zwischen Stadtroda und Hermsdorfer Kreuz ist die linke und die mittlere Spur gesperrt. Und geblitzt wird noch in Meißen auf der Dresdner Straße stadtauswärts.
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13: Die kommende Nacht meist sternenklar oder nur leicht bewölkt und recht mild bei 18 bis 14 Grad die Temperaturen. Der Dienstag zeigt sich morgen nochmal richtig sommerlich mit viel Sonne und am Nachmittag dann bei dickeren Wolken, vereinzelt dann auch Schauer, aber richtig warm bei 20 bis teilweise 30 Grad und dann ab Mittwoch der Wetterwechsel stark bewölkt, meist mit Regen und maximal noch 23 Grad. Schauen wir auf die Straßen heute Abend. A4 Dresden Richtung Görlitz, zwischen dem Dreieck Dresden Nord und Hermsdorf ein liegengebliebenes Fahrzeug. Eine Baustelle auf der A4 Erfurt Richtung Chemnitz zwischen Stadtroda und Hermsdorfer Kreuz ist die linke und die mittlere Spur gesperrt. Und geblitzt wird noch in Meißen auf der Dresdner Straße stadtauswärts.
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0: Moment mal, Gedanken zum Tag mit Michaela Stahl.
1: Was für ein Segen sind Menschen, die sich noch Zeit nehmen und zuhören. Das ist nicht selbstverständlich. Oft geht alles nur ganz schnell über die Bühne. Wir haben doch keine Zeit. Und doch haben wir eigentlich genug, wenn wir priorisieren, Raum schaffen für das, was uns wichtig ist. Im Alltag kratzen wir meistens nur so an der Oberfläche. Wie geht's dem anderen wirklich? Sagt er nur, es geht ihm gut? Mir geht's heute um die wirklich guten Gespräche. Oft fällt es uns ja schwer abzuschalten oder auch Veränderungen anzuschieben. Wenn dann jemand da ist, der sich wirklich interessiert, dann grenzt das schon fast an ein Wunder. Und dabei ist das der einzige Weg, um in echte Verbindung einzutreten. Mit Freunden, Familie, auch mit Gott. Denn auch er hört uns zu, ohne uns zu unterbrechen. Ihm können wir auch immer alles anvertrauen. Schauen Sie sich in Ihrem Leben doch um. Wer in Ihrem Leben hört denn Ihnen zu? Wer ist an Ihrer Seite und wer ist für Sie da? Und genau für diese Menschen schaffen Sie dann genug Raum. Rufen Sie sie einfach an und verabreden Sie sich. Tun Sie aktiv etwas Gutes und machen Sie so die Liebe Gottes sichtbar. Ein Segen heißt, ein Geschenk für jemand anderes zu sein. In diesem Sinne, kommen Sie gut in diese neue Woche.
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12: Mit Stella Stürmer einen schönen guten Abend. Sachsens Landwirtschaftsminister Georg Ludwig von Breitenbuch reist von heute bis Mittwoch nach Polen. Begleitet wird der CDU-Politiker von Landwirten und Unternehmen der Ernährungswirtschaft aus dem Freistaat. Ingo Enke fasst zusammen.
13: Es geht in die Woiwodschaften Oppeln und Niederschlesien. Der Minister und seine Delegation besuchen Landwirtschaftsbetriebe, um die Agrarproduktion und Landwirtschaftstechnik in unserem Nachbarland besser kennenzulernen. In Forschungseinrichtungen informieren sich die sächsischen Bauern über Innovationen in Produktion, Bodenmanagement und Pflanzengesundheit.
12: Überraschung in Leipzig. Nach dem haushohen Wahlsieg der AfD in Sachsen-Anhalt möchte der hiesige Parteivorstand den Bundessprecher der AfD und gebürtigen Oberlausitzer Tino Chrupalla als Kandidaten für die Oberbürgermeisterwahl in der Messestadt aufstellen. Bisher galt der Leipziger Landtagsabgeordnete Alexander Wiesner als aussichtsreichster Kandidat. Die Entscheidung in Leipzig soll spätestens am 26. September bei der offiziellen Aufstellungsversammlung fallen. Farbschmierereien verursachen in Leipzig weiterhin Schäden in Millionenhöhe, während die meisten Täter unerkannt bleiben. Laut Innenministerium registrierte die Polizei im ersten Halbjahr 2026 landesweit über 4.400 Fälle, wobei Leipzig und Dresden die Schwerpunkte bilden. Die Aufklärungsquote liegt bei nur gut 13%, sodass in mehr als 3.000 Fällen die Ermittlungen eingestellt werden mussten.
3: Und jetzt weitere Nachrichten aus Deutschland und der Welt.
14: Ich bin Gregor Jose Moser. Sozialverbände und Gewerkschaften warnen nach dem Wahlsieg der AfD in Sachsen-Anhalt vor möglichen Folgen für Minderheiten und demokratische Grundsätze. Sie fordern die anderen Parteien auf, sich klar von der AfD abzugrenzen. Thomas Bleskin berichtet.
1: Besonders deutlich wird der Sozialverband VDK. Das Regierungsprogramm der AfD bedeutet Ausgrenzung, etwa für Menschen mit Behinderung. Die türkische Gemeinde fordert besseren Schutz für Menschen, die von rechtsextremer Gewalt bedroht sein könnten. Verdi und die Bildungsgewerkschaft GEW mahnen die Parteien, bei der Regierungsbildung Abstand zur AfD zu halten. Auch die Kirchen warnen davor, Menschenwürde, Demokratie und Rechtsstaat auszuhöhlen.
14: Das BSW hatte ja als einzige Partei eine Zusammenarbeit mit der AfD nicht komplett ausgeschlossen. Co-Bundeschefin Amira Mohamed Ali hat jetzt aber nochmal klargemacht, dass man den AfD-Spitzenkandidaten Ulrich Siegmund nicht zum Ministerpräsidenten wählen werde. Dem Sender Phoenix sagte sie, man sei zwar offen, mit allen Parteien über Sachfragen zu sprechen, werde aber keine Koalitionsgespräche führen. Das Stromnetz in Deutschland ist weiter Ziel von Anschlagsplänen. Nach mehreren versuchten Sabotageangriffen sind noch mehr Abschlussvorrichtungen entdeckt worden. Sowohl in Nordrhein-Westfalen als auch in Sachsen meldete die Polizei entsprechende neue Fälle. Die Sicherheitsbehörden fahnden bereits seit Tagen nach einem 48-Jährigen. Er soll in verschiedenen Bundesländern versucht haben, mit Raketen einen Kurzschluss an Hochspannungsleitungen zu verursachen. Der bosnisch-serbische Kriegsverbrecher Ratko Mladic ist in Belgrad mit staatlichen und militärischen Ehren beigesetzt worden. Ende August war Mladic im Gefängnis von Den Haag verstorben. Er verbüßte dort eine lebenslange Haftstrafe wegen Völkermordes und Verbrechen gegen die Menschlichkeit. Die EU kritisierte die Ehrung und erklärte, die Verherrlichung von Kriegsverbrechern widerspreche europäischen Werten.
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16: Vielfach sternenklar ist es, trocken und in Teilen recht windig. Ansonsten in der Nacht die Temperaturen zwischen 18 und 14 Grad relativ mild. Morgen zeigt sich der Dienstag dann nochmal richtig schön sommerlich mit Temperaturen teilweise an die 30 Grad. Allerdings auch mit dickeren Wolken und vereinzelt Schauern. Am Mittwoch dann wechselnd bis stark bewölkt, relativ durchwachsen, zeitweise Regen und nur noch bis zu 23 Grad. Schauen wir auf die Straßen. A4 Erfurt Richtung Chemnitz, zwischen Stadtroda und Hermsdorfer Kreuz. Eine Baustelle, die linke und mittlere Spur sind gesperrt. Und Blitzer unter anderem in Meißen auf der Dresdner Straße stadtauswärts. Gute Fahrt!
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3: Vielfach sternenklar ist es, trocken und in Teilen recht windig. Ansonsten in der Nacht die Temperaturen zwischen 18 und 14 Grad relativ mild. Morgen zeigt sich der Dienstag dann nochmal richtig schön sommerlich mit Temperaturen teilweise an die 30 Grad. Allerdings auch mit dickeren Wolken und vereinzelt Schauern. Am Mittwoch dann wechselnd bis stark bewölkt, relativ durchwachsen, zeitweise Regen und nur noch bis zu 23 Grad. Schauen wir auf die Straßen. A4 Erfurt Richtung Chemnitz, zwischen Stadtroda und Hermsdorfer Kreuz. Eine Baustelle, die linke und mittlere Spur sind gesperrt. Und Blitzer unter anderem in Meißen auf der Dresdner Straße stadtauswärts. Gute Fahrt.
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14: Mit Stella Stürmer einen schönen guten Abend. Die Bundespolizei Ludwigsdorf hat am vergangenen Wochenende bei Kontrollen mehrere Fahndungstreffer erzielt, darunter 5 Personen, die mit Haftbefehl gesucht wurden. 4 von ihnen hatten Geldstrafen von insgesamt 7.788 Euro nicht bezahlt. Nach dem Wahlerfolg der AfD in Sachsen-Anhalt gibt es Bemühungen, Bundessprecher Tino Chrupalla zum Kandidaten für die Oberbürgermeisterwahl in Leipzig zu machen. Der gebürtige Oberlausitzer hat viel Erfahrung im Leistungsbereich. Das sagte uns der Leipziger Landtagsabgeordnete Alexander Wiesner heute. Bisher galt er selbst als aussichtsreichster Kandidat.
15: Naja, es ist natürlich so, dass wir immer versuchen, die besten Kandidaten zu finden und dann eben auch aufzustellen. Letztlich entscheiden das die Mitglieder. Aber so wie ich das gehört habe, ist unser Vorstand in Leipzig gerade da sehr stark dran, unseren Bundessprecher Tino Chrupalla zu überzeugen, ob er nicht auch mit seiner Popularität und mit seinen Erfahrungen für Leipzig als OBM antritt.
14: Die Entscheidung in Leipzig soll spätestens am 26. September bei der offiziellen Aufstellungsversammlung fallen. Das Senckenberg-Museum für Naturkunde in Görlitz hat sein neues Veranstaltungsprogramm für die Monate September bis November veröffentlicht. Geplant sind unter anderem Vorträge, Führungen, Exkursionen und Familienangebote. Auftakt ist am 17. September mit der Eröffnung der Sonderausstellung Flügelschlag.
10: Und jetzt weitere Nachrichten aus Deutschland und der Welt.
16: Ich bin Florian Klaus. Nach einer Serie von versuchten Sabotageaktionen gegen das deutsche Stromnetz hat die Polizei ihre Ermittlungen ausgeweitet. Sie rückte an mehreren Umspannwerken an, an denen neue Abschussvorrichtungen gefunden wurden. Der mutmaßliche Täter ist noch immer auf der Flucht. Thomas Bremser berichtet.
17: Es ist durchaus möglich, dass der 48-Jährige weiter versucht, die Stromnetze anzugreifen. Gleich an 3 Orten in NRW gab es zuletzt Großeinsätze mit Hubschraubern und Spürhunden. Mal wurde ein Unbekannter mit Rucksack in der Nähe eines Umspannwerks gesehen, mal ein Loch in einem Zaun entdeckt. Von dem Mann fehlt aber weiter jede Spur.
16: Gewerkschaften, Kirchen und Verbände warnen nach dem AfD-Wahlsieg in Sachsen-Anhalt vor möglichen Folgen für Minderheiten, die Demokratie und die Wirtschaft. Der Sozialverband VDK kritisierte das Regierungsprogramm der Partei als ausgrenzend. Die türkische Gemeinde forderte besseren Schutz für Menschen, die von rechtsextremer Gewalt bedroht sein könnten. Der Handelsverband Deutschland befürchtet große Schäden für den Standort, wenn potenzielle Fachkräfte aus dem Ausland jetzt davor zurückschrecken sollten, nach Deutschland zu kommen. Vermutlich wird dieser Weg für ihn kein leichter sein. Sänger Xavier Naidoo muss vor Gericht. Das Landgericht Mannheim hat ein Strafverfahren wegen Volksverhetzung gegen ihn eröffnet. Der Anklage zufolge soll Naidoo unter anderem zwischen Dezember 2020 und April 2021 über einen Telegram-Kanal antisemitische Inhalte geteilt und den Holocaust geleugnet haben. Wann der Prozess beginnt, ist noch nicht klar. Nach seinem Rücktritt vom Amt des Unionsfraktionschefs war Jens Spahn einige Wochen abgetaucht. Jetzt ist der CDU-Politiker wieder zurück. Am späten Nachmittag nahm er an der ersten Fraktionssitzung im Bundestag nach der Sommerpause teil, in einer der hinteren Reihen. Spahn gehört jetzt dem Haushaltsausschuss an und hat in der Fraktion keine führende Funktion mehr.
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19: Vielfach sternenklar ist es, trocken und in Teilen recht windig. Ansonsten in der Nacht die Temperaturen zwischen 18 und 14 Grad relativ mild. Morgen zeigt sich der Dienstag dann nochmal richtig schön sommerlich mit Temperaturen teilweise an die 30 Grad. Allerdings auch mit dickeren Wolken und vereinzelt Schauern. Am Mittwoch dann wechselnd bis stark bewölkt, relativ durchwachsen, zeitweise Regen und nur noch bis zu 23 Grad.
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3: Vielfach sternenklar ist es, trocken und in Teilen recht windig. Ansonsten in der Nacht die Temperaturen zwischen 18 und 14 Grad relativ mild. Morgen zeigt sich der Dienstag dann nochmal richtig schön sommerlich mit Temperaturen teilweise an die 30 Grad, allerdings auch mit dickeren Wolken und vereinzelt Schauern. Am Mittwoch dann wechselnd bis stark bewölkt, relativ durchwachsen, zeitweise Regen und nur noch bis zu 23 Grad.
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20: Mit Stella Stürmer einen schönen guten Abend. Sachsens Landwirtschaftsminister Georg Ludwig von Breitenbuch reist von heute bis Mittwoch nach Polen. Begleitet wird der CDU-Politiker von Landwirten und Unternehmen der Ernährungswirtschaft aus dem Freistaat. Ingo Enke fasst zusammen.
21: Es geht in die Woiwodschaften Oppeln und Niederschlesien. Der Minister und seine Delegation besuchen Landwirtschaftsbetriebe, um die Agrarproduktion und Landwirtschaftstechnik in unserem Nachbarland besser kennenzulernen. In Forschungseinrichtungen informieren sich die sächsischen Bauern über Innovationen in Produktion, Bodenmanagement und Pflanzengesundheit.
20: Überraschung in Leipzig. Nach dem haushohen Wahlsieg der AfD in Sachsen-Anhalt möchte der hiesige Parteivorstand den Bundessprecher der AfD und gebürtigen Oberlausitzer Tino Chrupalla als Kandidaten für die Oberbürgermeisterwahl in der Messestadt aufstellen. Bisher galt der Leipziger Landtagsabgeordnete Alexander Wiesner als aussichtsreichster Kandidat. Die Entscheidung in Leipzig soll spätestens am 26. September bei der offiziellen Aufstellungsversammlung fallen. Farbschmierereien verursachen in Leipzig weiterhin Schäden in Millionenhöhe, während die meisten Täter unerkannt bleiben. Laut Innenministerium registrierte die Polizei im ersten Halbjahr 2026 landesweit über 4.400 Fälle, wobei Leipzig und Dresden die Schwerpunkte bilden. Die Aufklärungsquote liegt bei nur gut 13%, sodass in mehr als 3.000 Fällen die Ermittlungen eingestellt werden mussten.
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22: Ich bin Florian Klaus. Die CDU-Führung in Sachsen-Anhalt reagiert auf die deutliche Wahlniederlage bei der Landtagswahl. Das hat Landeschef Schulze nach einer Sitzung des Landesvorstands in Magdeburg angekündigt.
23: Wir haben heute gesagt, dass der gesamte Landesvorstand neu gewählt werden soll und ich meine Konsequenzen daraus auch ziehe.
22: Ende November oder Anfang Dezember soll entschieden werden, wer an die Landesspitze der Partei nachfolgt. Als Kandidat hat sich schon der Bundestagsabgeordnete Sepp Müller in Position gebracht. Gleichzeitig kündigte Müller an, dass es weder eine Zusammenarbeit mit extrem Linken als auch extrem Rechten geben solle. Sollte die Bundesregierung nach der Wahl in Sachsen-Anhalt etwas an ihren geplanten Sozialreformen ändern? Solche Forderungen aus der SPD kritisiert CSU-Chef Söder. Er finde das Signal sehr schlecht, hat er in der ARD gesagt. Reformen könnten nicht zurückgedreht werden, sondern sie müssten gerecht gemacht werden. Söder forderte aber auch Änderungen in dem Sinne, dass Berliner Politik anders und verständlicher werden müsse. Die Polizei sucht weiter nach dem Mann, der hinter einer Serie von Sabotageaktionen gegen das Stromnetz stecken soll. Am Nachmittag ist sie zum Kraftwerk Weißweiler bei Aachen ausgerückt, wo in der Nähe von Hochspannungsleitungen mehrere neue Abschussvorrichtungen gefunden worden sind. Laut Polizei gab es auch Hinweise zu einer verdächtigen Person in der Nähe. Die deutschen Basketballerinnen stehen bei der Heim-WM in Berlin in der K.O.-Runde. Sie haben mit 83-58 gegen Mali gewonnen. Das nächste Spiel lässt nicht lange auf sich warten. Schon morgen Abend geht es gegen Südkorea. In dem Duell entscheidet sich, wer im folgenden Viertelfinale gegen Belgien spielt.
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25: Vielfach sternenklar ist es, trocken und in Teilen recht windig. Ansonsten in der Nacht die Temperaturen zwischen 18 und 14 Grad relativ mild. Morgen zeigt sich der Dienstag dann nochmal richtig schön sommerlich mit Temperaturen teilweise an die 30 Grad. Allerdings auch mit dickeren Wolken und vereinzelt Schauern. Am Mittwoch dann wechselnd bis stark bewölkt, relativ durchwachsen, zeitweise Regen und nur noch bis zu 23 Grad.
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4: Vielfach sternenklar ist es, trocken und in Teilen recht windig. Ansonsten in der Nacht die Temperaturen zwischen 18 und 14 Grad relativ mild. Morgen zeigt sich der Dienstag dann nochmal richtig schön sommerlich mit Temperaturen teilweise an die 30 Grad. Allerdings auch mit dickeren Wolken und vereinzelt Schauern. Am Mittwoch dann wechselnd bis stark bewölkt, relativ durchwachsen, zeitweise Regen und nur noch bis zu 23 Grad.
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17: Ich bin Florian Klaus. Der Bundestagsabgeordnete Sepp Müller will die CDU in Sachsen-Anhalt nach dem Debakel bei der Landtagswahl wieder nach vorne bringen. Er hat seine Kandidatur für den Landesvorsitz angekündigt, der im Spätherbst neu gewählt werden soll. Müller hat erst Kritik von Kanzler Merz auf sich gezogen, weil er bei einem Ergebnis wie diesem einen Regierungsauftrag für die AfD gesehen hat. Das war kurz vor der Wahl kein guter Zeitpunkt für diese Aussage, finden manche. Hessens Ministerpräsident Rhein hat nach dem AfD-Wahlsieg in Sachsen-Anhalt vor ähnlichen Entwicklungen auch in Westdeutschland gewarnt. Diese seien auch dort möglich, sagte er bei Welt TV. Für das schlechte Abschneiden der CDU sieht er auch die Bundespolitik verantwortlich. Die Berliner Kulisse habe den Wahlkampf überlagert, sagte er. Eine personelle Debatte über Kanzler Merz lehnte er ab. Russland hat alle Goethe-Institute im Land geschlossen und will auch das deutsche Generalkonsulat in St. Petersburg dicht machen. Das Außenministerium reagiert damit auf ähnliche Maßnahmen aus Deutschland. Thomas Bremser berichtet.
18: Es ist ein Ping-Pong-Spiel der Sanktionen, wie es offenbar üblich ist in der internationalen Politik. Die Bundesregierung hatte kürzlich das russische Haus in Berlin geschlossen und das russische Generalkonsulat in Bonn. Denn Kanzler Merz geht davon aus, dass Moskau hinter dem Drohnenangriff am Leipziger Flughafen steckt.
17: Der bosnisch-serbische Kriegsverbrecher Ratko Mladic ist in Belgrad mit staatlichen und militärischen Ehren beigesetzt worden. Mehrere tausend Menschen nahmen an der Zeremonie teil. Mladic war Ende August im Gefängnis von Den Haag gestorben. Er verbüßte dort eine lebenslange Haftstrafe wegen Völkermordes und Verbrechen gegen die Menschlichkeit. Die EU kritisierte die Ehrung und erklärte, die Verherrlichung von Kriegsverbrechern widerspreche europäischen Werten. Die Zahl der Asylbewerber ist bei uns im Freistaat im zweiten Quartal diesen Jahres gesunken. Darüber hat die Sächsische Landesdirektion heute informiert. 810 Flüchtlinge wurden neu in den Aufnahmeeinrichtungen des Freistaats registriert. Die Abschiebungen gingen im Vergleich zum Vorjahr leicht auf etwa 220 Fälle zurück. Ein Drittel davon waren Straftäter. Gleichzeitig verzeichnete das Land mehr als 450 freiwillige Ausreisen. Aktuell sind in Sachsen knapp 14.500 Menschen ausreisepflichtig, die meisten haben aber eine Duldung.
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19: Vielfach sternenklar ist es, trocken und in Teilen recht windig. Ansonsten in der Nacht die Temperatur zwischen 18 und 14 Grad relativ mild. Morgen zeigt sich der Dienstag dann nochmal richtig schön sommerlich mit Temperaturen teilweise an die 30 Grad, allerdings auch mit dickeren Wolken und vereinzelt Schauern. Am Mittwoch dann wechselnd bis stark bewölkt, relativ durchwachsen, zeitweise Regen und nur noch bis zu 23 Grad.
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17: Ich bin Florian Klaus. Wie soll es nach der Landtagswahl in Sachsen-Anhalt weitergehen? Für die CDU dort ist eine Antwort darauf mit einer neuen Spitze. Im Spätherbst soll der Landesvorstand neu gewählt werden, hat der noch Landeschef Schulze angekündigt. Als möglicher Nachfolger hat sich schon der Vizechef der Unionsbundestagsfraktion Sepp Müller angeboten. Als künftigen Regierungschef in Sachsen-Anhalt hat das BSW einen überparteilichen Ministerpräsidenten ins Spiel gebracht. Dabei bleibt BSW-Gründerin Wagenknecht auch nach einer Absage von AfD-Chef Chrupalla. Zu einer möglichen Zusammenarbeit mit der Partei sagte sie im ZDF, dass sie mit jedem gemeinsame Politik mache, der Veränderungen durchsetzen wolle. Die AfD habe aber auch eine Reihe von Positionen, die das BSW nicht teile, sagte sie. Autozulieferer müssen enger zusammenarbeiten, um im weltweiten Wettbewerb mithalten zu können. Das fordert die Initiative ITAS. Das ist ein Netzwerk aus Unternehmen, Forschung, Gewerkschaften und weiteren Partnern der Autobranche in Südwestsachsen.
18: Vor allem chinesische Hersteller entwickeln neue Fahrzeuge und Batterietechnik immer schneller. Kleinere Firmen in der Region könnten dieses Tempo allein kaum mitgehen. ITAS will deshalb Wissen, Technik und Fachkräfte stärker bündeln. Darüber wird heute beim ITAS-Kongress bei VW in Mosel beraten. Dort werden auch die Pläne der Initiative bis 2029 vorgestellt. Gunnar Tichy, Nachrichtenredaktion.
17: In Sachen Pünktlichkeit ist es bei der Deutschen Bahn im August ein bisschen besser gelaufen als im Juli und Juni. Laut Bahn kamen gut 54% der Fernzüge ohne größere Verspätung ans Ziel. Damit verfehlt der Konzern sein eigenes Ziel aber weiter deutlich. Suita Sovali berichtet.
19: Die extreme Hitze hat die Bahn im August komplett ausgebremst. Die Technik machte immer wieder Probleme. Züge mussten an vielen Stellen langsamer fahren. Dann kamen noch die vielen Baustellen dazu. Unterm Strich lief es zwar ein bisschen besser als in den vorherigen Monaten, aber noch nicht gut genug. Bahnchefin Palla will, dass in diesem Jahr mindestens 6 von 10 Fernzügen pünktlich fahren.
17: Die deutschen Basketballerinnen stehen bei der Heim-WM in Berlin in der K.O.-Runde. Sie haben mit 83-58 gegen Mali gewonnen. Das nächste Spiel lässt nicht lange auf sich warten. Schon heute Abend geht es gegen Südkorea. In dem Duell entscheidet sich, wer im folgenden Viertelfinale gegen Belgien spielt.
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21: Die Nacht sternenklar und Temperaturen zwischen 18 und 14 Grad. Der Dienstag zeigt sich dann nochmal richtig sommerlich mit an die 30 Grad in der Spitze. Allerdings auch am Nachmittag mit dickeren Wolken und vereinzelten Schauern.
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14: Ich bin Florian Klaus. Wie stehen die Schülerinnen und Schüler in Deutschland da? Heute sollen die neuen PISA-Ergebnisse Klarheit bringen. Schon vorher hat die SPD gefordert, vermögende Menschen zur Finanzierung der Bildung mehr in die Pflicht zu nehmen. Das geht aus einem Beschluss hervor, über den die Neue Osnabrücker Zeitung berichtet. Außerdem fordern die Sozialdemokraten eine schrittweise Gebührenfreiheit für Kitas. Die AfD hat die Landtagswahl in Sachsen-Anhalt klar gewonnen. Zur absoluten Mehrheit hat es aber nicht gereicht. Mehrheiten könnte sie aber zusammen mit dem BSW finden. Die Option zur Zusammenarbeit hat BSW-Gründerin Wagenknecht im ZDF offen gelassen.
15: Wir machen mit jedem gemeinsame Politik, der bereit ist, Veränderungen durchzusetzen, die sich die Menschen in unserem Land wünschen. Und die große Mehrheit möchte nicht, dass alles so weitergeht.
14: Die AfD habe aber eine Reihe von Positionen, die das BSW nicht teile, sagte Wagenknecht. Sie bekräftigte auch noch einmal, dass sie einen überparteilichen Regierungschef für sinnvoll hielte. Dem Vorschlag hat AfD-Chef Chrupalla im ZDF aber eine Absage erteilt. Die versuchten Sabotageangriffe auf das deutsche Stromnetz haben wohl nicht aufgehört. In der Nähe eines Kraftwerks in Weißweiler bei Aachen hat die Polizei neue Sprengvorrichtungen gefunden. Am Nachmittag hatte es Hinweise zu einer verdächtigen Person dort gegeben. Die Ermittler fanden weiterhin nach einem 48-Jährigen, der hinter den Sabotageaktionen in NRW und Brandenburg stecken soll. Hitzewellen und Waldbrände verschmutzen unsere Luft zum Atmen immer mehr. Das zeigt ein neuer Bericht der Weltwetterorganisation. Der giftige Rauch von Bränden enthält gefährlichen Feinstaub. Durch die Hitze entsteht außerdem mehr bodennahes Ozon. Beides erhöht das Risiko für Herzinfarkte oder Schlaganfälle. Autozulieferer müssen enger zusammenarbeiten, um im weltweiten Wettbewerb mithalten zu können. Das fordert die Initiative ITAS. Das ist ein Netzwerk aus Unternehmen, Forschung, Gewerkschaften und weiteren Partnern der Autobranche in Südwestsachsen.
16: Vor allem chinesische Hersteller entwickeln neue Fahrzeuge und Batterietechnik immer schneller. Kleinere Firmen in der Region könnten dieses Tempo allein kaum mitgehen. ITAS will deshalb Wissen, Technik und Fachkräfte stärker bündeln. Darüber wird heute beim ITAS-Kongress bei VW in Mosel beraten. Dort werden auch die Pläne der Initiative bis 2029 vorgestellt. Gunnar Tichy, Nachrichtenredaktion.
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17: Die Nacht sternenklar und Temperaturen zwischen 18 und 14 Grad. Der Dienstag zeigt sich dann nochmal richtig sommerlich mit an die 30 Grad in der Spitze. Allerdings auch am Nachmittag mit dickeren Wolken und vereinzelten Schauern.
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